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1: Im Studio Anna Löwer. Das Abkommen im Irankrieg und die Lage in der Ukraine beschäftigen die Staats- und Regierungschefs auf dem G7-Gipfel. Kanzler Merz sagte vor dem Beginn des Gipfels:
2: Dieser Gipfel findet in einer ausgesprochen bewegten Phase der Weltpolitik statt. Die Lage fordert uns, sie eröffnet aber auch einige Chancen.
1: Merz will auch über einen Bundeswehreinsatz zur Sicherung der Straße von Hormuz sprechen. Eine Öffnung der für die Wirtschaft wichtigen Meerenge ist Teil der Vereinbarung zwischen dem Iran und den USA. In Kalifornien ist ein US-Kampfjet kurz nach dem Start abgestürzt. Das Militär befürchtet 8 Todesopfer. Eine offizielle Bestätigung gibt es bislang nicht. Der Langstreckenbomber explodierte offenbar kurz nach dem Start nahe des Luftwaffenstützpunktes bei Los Angeles. Warum ist unklar. Kein TikTok, kein Snapchat, kein Insta. Auch Großbritannien will Social Media für unter 16-Jährige verbieten. Mehr dazu von Anne Brauer.
3: Australien hat's vorgemacht, andere Länder ziehen jetzt nach. Die britische Regierung will das Verbot zum kommenden Frühjahr auf den Weg bringen und überlegt auch noch, ob und wie sie Kindern und Jugendlichen Social Media Zwangspausen beim Endlosscrollen und generell auch nachts verordnet. Auch in Deutschland gibt's ja immer wieder Diskussionen über die Frage. Der Ethikrat betont, weil sich Kinder und Jugendliche über Social Media auch austauschen und informieren, ist ein generelles Verbot nicht der richtige Weg.
1: Neue EU-Regeln sollen die Rechte von Flugreisenden verbessern. Das EU-Parlament hat einem Vorschlag der Mitgliedstaaten zugestimmt. Es bleibt bei der 3-Stunden-Grenze für Entschädigungen bei Verspätungen. Außerdem sollen die Ticketpreise und Zusatzkosten wie zum Beispiel Handgepäck transparenter werden. Bei der Fußball-WM hat Belgien gegen Ägypten 1:1 gespielt. Ägypten lag dabei lange Zeit in Führung. Der Ausgleich fiel erst in der 66. Minute. Außerdem hat WM-Neuling Kap Verde gegen Mitfavorit Spanien ein 0:0 geschafft.
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1: Im Studio Anna Löwer. Schönen guten Morgen. Die Bundesregierung begrüßt den Iran-Deal. Kanzler Merz sagte zu dem Abkommen zur Beilegung des Krieges:
2: Das Abkommen kann den Weg nun zu einer Erholung auch der Weltwirtschaft und einer Stabilisierung der Region bahnen. Jetzt gilt es, das Vereinbarte zielstrebig umzusetzen. Die Straße von Hormuz muss dauerhaft und uneingeschränkt für die freie Schifffahrt geöffnet werden.
1: Merz rechnet außerdem damit, dass die Bundeswehr schon bald bei der Sicherung der Straße von Hormuz helfen wird. Darüber will er auch auf dem G7-Gipfel im französischen Evian sprechen. Dort soll es neben dem Iran auch um den Ukraine-Krieg gehen. Neue EU-Regeln sollen die Rechte von Flugreisenden verbessern. Das EU-Parlament hat einem Vorschlag der Mitgliedstaaten zugestimmt. Es bleibt bei der 3-Stunden-Grenze für Entschädigungen bei Verspätungen. Außerdem sollen die Ticketpreise und Zusatzkosten wie zum Beispiel Handgepäck transparenter werden. Die Bildungschancen in Deutschland hängen weiterhin oft davon ab, wie viel Geld und welche Bildung die Eltern haben. Das zeigt der neue nationale Bildungsbericht. Bildungsministerin Prien will für mehr Chancengleichheit schon in frühen Jahren ansetzen. Colin Mock.
3: Genau, sie sagt, der Fokus muss auf dem letzten Kita-Jahr liegen, sozusagen um den Übergang in die Grundschule besser und fairer zu machen. Der Bildungsbericht zeigt außerdem, die zuletzt gesunkenen Geburtenzahlen machen sich auch in Schulen und Kitas so langsam bemerkbar. Lehrkräfte und Erzieher werden dadurch aber trotzdem nicht wirklich entlastet, vor allem auch mit Blick auf den Rechtsanspruch auf Ganztagsbetreuung ab dem nächsten Schuljahr.
1: Der Sohn der norwegischen Kronprinzessin Mette-Marit will gegen seine Verurteilung wegen Vergewaltigung Berufung einlegen. Das hat sein Anwalt nach einem Besuch im Gefängnis mitgeteilt. Marius Borg-Hoiby war zuvor in Oslo zu 4 Jahren Gefängnis verurteilt worden, wegen insgesamt 34 Straftaten. Bei der Fußball-WM sind gleich 3 Spiele Remis ausgegangen. Saudi-Arabien und Uruguay trennten sich 1:1, Belgien und Ägypten spielten ebenfalls 1:1 und Kap Verde brachte es gegen Spanien zum 0:0.
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1: Im Studio Anna Löwer. Schönen guten Morgen. Das Abkommen im Iran-Krieg und die Lage in der Ukraine beschäftigen die Staats- und Regierungschefs auf dem G7-Gipfel. Kanzler Merz sagte vor dem Beginn des Gipfels:
2: Dieser Gipfel findet in einer ausgesprochen bewegten Phase der Weltpolitik statt. Die Lage fordert uns, sie eröffnet aber auch einige Chancen.
1: Merz will auch über einen Bundeswehreinsatz zur Sicherung der Straße von Hormuz sprechen. Eine Öffnung der für die Wirtschaft wichtigen Meerenge ist Teil der Vereinbarung zwischen dem Iran und den USA. Neue EU-Regeln sollen die Rechte von Flugreisenden verbessern. Das EU-Parlament hat einem Vorschlag der Mitgliedstaaten zugestimmt. Es bleibt bei der 3-Stunden-Grenze für Entschädigungen bei Verspätungen. Außerdem sollen die Ticketpreise und Zusatzkosten wie zum Beispiel Handgepäck transparenter werden. Die Bildungschancen in Deutschland hängen weiterhin oft davon ab, wie viel Geld und welche Bildung die Eltern haben. Das zeigt der neue nationale Bildungsbericht. Bildungsministerin Prien will für mehr Chancengleichheit schon in frühen Jahren ansetzen. Colin Mock.
3: Genau, sie sagt, der Fokus muss auf dem letzten Kita-Jahr liegen, sozusagen um den Übergang in die Grundschule besser und fairer zu machen. Der Bildungsbericht zeigt außerdem, die zuletzt gesunkenen Geburtenzahlen machen sich auch in Schulen und Kitas so langsam bemerkbar. Lehrkräfte und Erzieher werden dadurch aber trotzdem nicht wirklich entlastet, vor allem auch mit Blick auf den Rechtsanspruch auf Ganztagsbetreuung ab dem nächsten Schuljahr.
1: Der Sohn der norwegischen Kronprinzessin Mette-Marit will gegen seine Verurteilung wegen Vergewaltigung Berufung einlegen. Das hat sein Anwalt nach einem Besuch im Gefängnis mitgeteilt. Marius Borg-Hoiby war zuvor in Oslo zu 4 Jahren Gefängnis verurteilt worden, wegen insgesamt 34 Straftaten. Bei der Fußball-WM sind gleich 3 Spiele Remis ausgegangen. Saudi-Arabien und Uruguay trennten sich 1:1, Belgien und Ägypten spielten ebenfalls 1:1 und Kap Verde brachte es gegen Spanien zum 0:0.
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1: Im Studio Colin Mock, schönen guten Morgen. Flugreisen in der EU sollen für Passagiere künftig etwas einfacher und transparenter werden. Darauf haben sich die Mitgliedstaaten und das EU-Parlament nach langen Verhandlungen geeinigt. Mehr von Anna Löwer.
2: Kern der Einigung ist, wer in der EU fliegt, soll auch künftig ab 3 Stunden Verspätung Anspruch auf Entschädigung haben. Vorausgesetzt, die Airline ist dafür verantwortlich. Außerdem sollen Ticketpreise künftig klarer dargestellt werden. Dazu gehört, dass schon bei der Buchung der Endpreis inklusive Handgepäck sichtbar ist. Neu ist auch, Familien sollen künftig kostenlos Sitzplätze für Kinder direkt nebeneinander reservieren können.
1: Auf dem G7-Gipfel im französischen Evian geht es auch heute wieder um den Iran-Deal. Hält die Waffenruhe und kann die wichtige Straße von Hormuz wieder für die Handelsschifffahrt geöffnet werden? Dabei wollen Deutschland, Frankreich, Großbritannien und Italien helfen, prinzipiell auch mit Hilfe der Bundeswehr. Für Bundesaußenminister Wadephul sind aktuell aber noch zu viele Fragen offen. Er sagte im ZDF:
3: Ist wirklich klar, es gibt keine Kampfhandlungen. Ist wirklich klar, dass von beiden Seiten gewollt ist, dass andere die Minen räumen. Wenn wir das wissen, können wir darüber reden. Zum jetzigen Zeitpunkt fehlen mir noch die Voraussetzungen dafür, dass ich sagen kann, ein Mandat steht unmittelbar bevor.
1: Der Kampf gegen Rechtsextremismus spielt politisch eine zu kleine Rolle. Das kritisieren die Grünen vor der Innenministerkonferenz, berichtet die Rheinische Post. In einem Appell von 17 Innenpolitikern aus Bund und Ländern werden mehr Schutz für Betroffene und ein härteres Vorgehen gegen rechtsextreme Strukturen gefordert. Einmal mehr beschäftigen die Namen von Veggie-Produkten die EU. Das Europaparlament stimmt heute über eine Reihe an Verboten ab. Hühnchen, Rindfleisch, Steak oder Bacon dürfen dann zum Beispiel nicht mehr auf Ersatzprodukten stehen. Veggie-Burger, Schnitzel, Wurst oder Nuggets bleiben aber erlaubt. Unentschieden-Festival bei der Fußball-WM. Spanien hat überraschend nur 0:0 gegen Kap Verde gespielt. Ägypten holte ein 1:1 gegen Belgien. Saudi-Arabien und Uruguay spielten ebenfalls 1:1. Und das Spiel Iran gegen Neuseeland ging 2:2 aus.
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4: Um 6:02. Guten Morgen. Stadtgebiet Sangerhausen. Es kommt zu Behinderungen durch starke Rauchentwicklung wegen eines Brandes. Bitte haltet euer Fenster und Türen geschlossen. Dann haben wir die Blitze für euch auf der A2 Richtung Berlin, Höhe Allingersleben und in Höhe der Raststätte Buckautal. Dann auf der A9 Richtung München zwischen Nebeck und Kleinmarzehns. Nochmal die A9, diesmal Richtung Berlin in Höhe der Raststätte Köckern. Und auf der A36 in Richtung Braunschweig, Höhe Wernigerode Nord. Frisch reingekommen auf der B244, Richtung Elbingerode, hier am Ortsausgang Wernigerode. Das war's. Habt ihr noch was gesehen? Blitze, Staus, Behinderungen? Kurz anrufen, kostenfrei an der Rockline 0800, Steady 1 640 640. Dankeschön und gute Fahrt.
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4: Na, viele Wolken unterwegs, aber auch ein bisschen Sonnenschein heute Morgen. Das war gestern gar nicht so, aber heute sieht es gar nicht so schlecht aus. In der Altmark trockene Sonne-Wolken-Mix. Ansonsten im Harz hier so ein bisschen wolkiger. Zwischen Harz und Burgenlandkreis kann es dann auch ein bisschen Regen geben. Teilweise mit Gewitter und Starkregen. Die Temperaturen, die steigen langsam an. 19 bis 23 Grad gibt es heute am Dienstag.
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4: Ja, dann wollen wir mal einen Tag starten. Oder gleich unser erster Kaffee des Tages. Die trinken wir wie immer zusammen. Folge ist Musik von Manfred Mann's Earth Band, Blinded by the Light und Melissa Etheridge, Bring Me Some Water. Eigentlich soll es heißen, Bring Me Some Coffee. Aber was soll's?
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Deutschland hier mit Manfred Manns Earth Band Blinded by the Light um 6.11 Uhr an diesem Dienstag. Höchste Zeit für den ersten Kaffee des Tages. Ich muss sie erstmal kurz holen. Ihr wisst ja doch, ist ja hinten. Darf ja nicht auf dem Pult sein, sonst, wenn es auskippt, gibt's ja Ärger. So, unser erster Kaffee des Tages trinken wir heute auf einen Mann, der heißt Josimar José Evora Diaz Focina. Jetzt sagt der alle, hä, wer? Das ist der Torhüter von Kap Verde. Ja, der ist 40 Jahre alt, hat einen Marktwert von 50.000 Euro, spielt in der zweiten portugiesischen Liga bei GD Chaves, hat aber nur Vertrag bis Ende des Monats. Und der ist jetzt ein Star. Der hat gestern gegen Europameister Spanien hat er gehalten wie ein Weltmeister. Also so viele Dinge, was er da gehalten hat und wie er gehalten hat. Und ja, die Spanier haben nur 0-0 gespielt gegen Kap Verde. Und das Ding ist, der hatte vor diesem Spiel 50.000 Follower bei Instagram. Und jetzt nach dem Spiel, kurz nach dem Spiel, waren es 1,5 Millionen. Ist der Wahnsinn. Aber als Torhüter, der war gestern wirklich grandios. Focina, unser erster Kaffee des Tages geht auf dich, mein Freund, ja. Was sonst bei der WM los war und unserer WM-Ticker um 10 nach 7 hier auf Rockland. Jetzt aber Musik von Bush. Swallowed, mach an und laut.

Egal ob unter der Dusche, im LKW, im Auto unterwegs, damit kann man richtig gut brüllen. Scorpions, rock you like a hurricane. Rockland ist hier am Dienstagmorgen um 6.21 Uhr. Machen und laut jetzt für Bachmann, Turner Overdrive and roll on down the highway.

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5: Im Studio Colin Mock. Schönen guten Morgen. Flugreisen in der EU sollen für Passagiere künftig etwas einfacher und transparenter werden. Darauf haben sich die Mitgliedstaaten und das EU-Parlament nach langen Verhandlungen geeinigt. Mehr von Anna Löwer.
6: Kern der Einigung ist, wer in der EU fliegt, soll auch künftig ab 3 Stunden Verspätung Anspruch auf Entschädigung haben. Vorausgesetzt, die Airline ist dafür verantwortlich. Außerdem sollen Ticketpreise künftig klarer dargestellt werden. Dazu gehört, dass schon bei der Buchung der Endpreis inklusive Handgepäck sichtbar ist. Neu ist auch, Familien sollen künftig kostenlos Sitzplätze für Kinder direkt nebeneinander reservieren können.
5: Auf dem G7-Gipfel im französischen Evian geht es auch heute wieder um den Iran-Deal. Hält die Waffenruhe und kann die wichtige Straße von Hormuz wieder für die Handelsschifffahrt geöffnet werden? Dabei wollen Deutschland, Frankreich, Großbritannien und Italien helfen, prinzipiell auch mit Hilfe der Bundeswehr. Für Bundesaußenminister Wadephul sind aktuell aber noch zu viele Fragen offen. Er sagte im ZDF:
7: Ist wirklich klar, es gibt keine Kampfhandlungen. Ist wirklich klar, dass von beiden Seiten gewollt ist, dass andere die Minen räumen. Wenn wir das wissen, können wir darüber reden. Zum jetzigen Zeitpunkt fehlen mir noch die Voraussetzungen dafür, dass ich sagen kann, ein Mandat steht unmittelbar bevor.
5: Der Kampf gegen Rechtsextremismus spielt politisch eine zu kleine Rolle. Das kritisieren die Grünen vor der Innenministerkonferenz, berichtet die Rheinische Post. In einem Appell von 17 Innenpolitikern aus Bund und Ländern werden mehr Schutz für Betroffene und ein härteres Vorgehen gegen rechtsextreme Strukturen gefordert. Einmal mehr beschäftigen die Namen von Veggie-Produkten die EU. Das Europaparlament stimmt heute über eine Reihe an Verboten ab. Hühnchen, Rindfleisch, Steak oder Bacon dürfen dann zum Beispiel nicht mehr auf Ersatzprodukten stehen. Veggie-Burger, Schnitzel, Wurst oder Nuggets bleiben aber erlaubt. Unentschieden-Festival bei der Fußball-WM. Spanien hat überraschend nur 0:0 gegen Kap Verde gespielt. Ägypten holte ein 1:1 gegen Belgien. Saudi-Arabien und Uruguay spielten ebenfalls 1:1. Und das Spiel Iran gegen Neuseeland ging 2:2 aus.
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8: Um 6.32 Uhr. Guten Morgen. Die A2 Richtung Hannover zwischen Erxleben und Bornstedt. 10 Minuten stockend hier vor der Baustelle. Die A36 in Richtung Braunschweig zwischen Hoym-Nachterstedt und Quedlinburg-Ost. Behinderungen, ein defekter LKW auf der Standspur. Achtung, er ragt bis auf die rechte Spur raus. Und Stadtverkehr Sangerhausen, die Hospitalstraße, ist beidseitig zwischen Göpenstraße und Vogtstädter Straße wegen eines Feuerwehreinsatzes gesperrt. Hier brennt ein Dachstuhl. Bitte haltet wegen der Rauchentwicklung Fenster und Türen geschlossen und umfahrt das Gebiet bitte weiträumig. Dann haben wir die Blitze für euch im Moment auf der A2 Richtung Berlin, Höhe Allehingesleben und nochmal in Höhe der Raststätte Buckautal. Auf der A9 Richtung München zwischen Niemeck und Kleinmarzens, dann auf der A9 Richtung Berlin, Höhe der Raststätte Köckern. Es blitzt auf der A36 in Richtung Braunschweig, Höhe Wernigerode Nord. Auf der B4 in Königskrug in beide Richtungen und auf der B244 am Ortsausgang Wernigerode Richtung Elbingerode. Habt ihr noch was entdeckt? Blitze, Staus oder Behinderungen bei uns im Rockland? Dann klingelt euch kostenfrei an der Rockline 0800, denn die 1-640-640. Oder schickt mir eine WhatsApp ins Studio, die Nummer rockland.fm. Dankeschön und gute Fahrt.
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8: Trocken überall bei uns im Rockland. Im Moment ein paar Wolken gibt es derzeit im Harz, in der Börde und auch in der Altmark. Ansonsten kommt die Sonne ganz gut durch. Magdeburg, Bernburg, Dessau, Wittenberg, Bitterfeld, Halle, alles mit Sonne im Moment. Und es gibt einen Sonne-Wolken-Mix heute am Dienstag. In der Altmark bleibt es meist trocken. Ansonsten zwischen Harz und Burgenlandkreis kann es ein bisschen Regen geben, teilweise Starkregen, auch Gewitter möglich bei 19 bis 23 Grad. 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Gleich mit Crocus und jetzt mit Whitesnake und Still of the Night.

Crocus im Bedside Radio, das ist das Ding, das neben euch steht, wo ihr jetzt im Bett liegt, die ihr bestimmt viermal auf das Snooze-Taste gedrückt habt. Aber es lohnt sich aufzustehen heute an diesem Dienstag, denn das Wetter ist im Moment recht schön. Viel Sonnenschein bei uns im Rockland. Im Moment in der Altmark gibt es ein paar Wolken. Überall trocken und die Temperaturen heute steigen auf 19 bis 23 Grad. Nur zwischen Harz und Burgenlandkreis kann es ein bisschen Regen geben, vielleicht ein bisschen Gewitter. Der morgige Mittwoch ist erst sonnig, dann wird es von Niedersachsen her ein bisschen wolkiger. Es kann ein bisschen Regen geben. 22 bis 25 Grad morgen am Mittwoch. Und die Aussichten am Donnerstag, Mix aus Sonne und Wolken, Temperaturen um die 30 Grad und am Freitag sonnig und heiß. Und dann Temperaturen 30 bis 35 Grad. Also der Sommer kommt zurück. Rockland ist hier. Gleich mit Toto. I won't hold you back. Jetzt aber Musik aus Dänemark vom Volbeat. A new day. Mach an und laut.

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4: Im Studio Colin Mock, schönen guten Morgen. Flugreisende in der EU sollen künftig mehr Rechte und Transparenz bekommen. Das Europaparlament hat neuen Regeln zugestimmt, auf die sich die Mitgliedstaaten zuvor geeinigt hatten. Es bleibt bei der umstrittenen 3-Stunden-Grenze für Entschädigungen bei Verspätungen. Gleichzeitig sollen Flugtickets übersichtlicher werden, mit klar ausgewiesenen Zusatzkosten. Außerdem sollen Familien kostenlos Sitzplätze nebeneinander reservieren können. Wann die wichtige Schifffahrtsroute durch die Straße von Hormuz wieder geöffnet werden kann, ist eines der großen Themen beim G7-Gipfel im französischen Evian. Deutschland, Frankreich, Großbritannien und Italien haben ihre Bereitschaft für eine Sicherungsmission erklärt, wollen dafür aber mehr Details aus dem Deal zwischen dem Iran und den USA. Das Verbot von bestimmten Begriffen für Veggie-Produkte ist heute wieder Thema. Das Europaparlament entscheidet darüber. André Glatzel berichtet.
5: Geplant ist, dass Veggie-Burger, Wurst oder Schnitzel in der EU weiter so heißen dürfen. Auf den Ersatzprodukten darf aber zum Beispiel nicht Hühnchen, Rindfleisch, Steak oder Bacon stehen. Mit grünem Licht vom Europaparlament heute ist die Diskussion aber immer noch nicht endgültig vorbei, denn die neue Regelung gilt erstmal nur bis Ende nächsten Jahres. Für die Zeit danach laufen bereits neue Verhandlungen. Außerdem geht es im Parlament heute auch um eine Entscheidung zur Umsetzung des Zolldeals mit den USA.
4: Eine große Mehrheit hält Bundeswirtschaftsministerin Reiche für eine Fehlbesetzung. In einer Forsa-Umfrage für RTL und Stern sagen das 3 von 4 Befragten. Selbst im eigenen Lager fehlt die Zustimmung. 2/3 der Unionsanhänger trauen ihr nicht zu, die wirtschaftlichen Herausforderungen Deutschlands zu bewältigen. Die Fußball-WM hat ihre erste Sensation. Europameister Spanien hat in seinem Auftaktmatch gegen Außenseiter und Turnierneuling Kap Verde nur 0:0 gespielt. Die weiteren Ergebnisse: Belgien-Ägypten 1:1, Uruguay-Saudi-Arabien auch 1:1 und Iran-Neuseeland 2:2.
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6: Um 7:02. Schönen guten Morgen. Die A2 Richtung Hannover zwischen Irxlehm und Bornstedt. Stockend an der Baustelle. 10 Minuten dauert es hier im Moment länger. Und Stadtverkehr Sangerhausen. Die Hospitalstraße ist beidseitig zwischen Göpenstraße und Vogtstraße oder Vogtstädterstraße, besser gesagt, wegen eines Feuerwehreinsatzes gesperrt. Hier brennt ein Dachstuhl. Bitte haltet wegen der Rauchentwicklung Fenster und Türen geschlossen und umfahrt das Gebiet bitte weiträumig. Dann haben wir die Blitzer auf der A2 Richtung Berlin, Höhe Alle Ingesleben und dann nochmal in Höhe der Rastatter Buckautal. Auf der A9 Richtung München, zwischen Nienberg und Kleinmarzehn. Das blitzt auf der A9 Richtung Berlin, Höhe der Rastatter Köckern. Dann auf der A36 in Richtung Braunschweig, Höhe Wernigerode Nord. Blitzer auf der B2 Richtung Bad Düben, hier in Höhe Brösen. Auf der B4 in Königskrug, hier beide Richtungen. Und auf der B244 am Ortsausgang Wernigerode, hier Richtung Elbingerode. Habt ihr noch was gesehen? Blitze, Staus, Behinderungen bei uns im Rockland? Dann klingelt durch kostenfrei an der Rockline 0800, denn die 1-640-640. Dankeschön und gute Fahrt.
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6: Teilweise schön sonnig bei uns im Rockland. Dessau, Wittenberg, Bitterfeld, Leipzig auch, Halle, ein bisschen Sonnenschein im Moment. Ansonsten ein paar Wolken in der Altmark und auch im Harz in der Börde, aber alles trocken im Moment. Regnen könnte es im Laufe des Tages, vor allem zwischen Harz und Burgenlandkreis. Örtlich kann es auch Gewitter geben, teilweise mit Starkregen und Hagel. Nur in der Altmark, da bleibt es trocken bei 19 bis 23 Grad.
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6: Ja, die kleine Sensation gab es gestern bei der Fußball-WM. Spanien gegen Kap Verde 0:0. Oh, oh, oh. Was sonst bei der WM los ist, unsere WM-Ticket gibt es gleich nach Kiss. I was made for loving you. Und jetzt sage, wind him up, mach an und laut.
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0: 11 Minuten nach 7. Rockland ist hier am Dienstagmorgen gleich mit Billy Squire und She Goes Down.
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0: Was für Überraschungen gab es gestern bei den 4 Spielen? Der größte Überraschung natürlich der Kapverden. Erste Mal bei einer Fußball-WM qualifiziert, spielt gegen Europameister und eine der großen Favoriten Spanien 0:0. Außerdem Uruguay und Saudi-Arabien trennen sich 1:1. Belgien, Ägypten ebenfalls 1:1 und Iran gegen Neuseeland. Hier ging es 2:2 aus. Also überraschende Sachen auf dem Platz. Und auch neben dem Platz gibt es ja schöne Überraschungen, weiß Thilo Vogel sagen.
2: Es ist immer wieder beeindruckend. Japanische Fans räumen nach einem Spiel ihrer Nationalmannschaft ihren Müll und Abfall selber weg. Dieses respektvolle und höfliche Verhalten wird ihnen schon in der Schule beigebracht. Auch die Spieler selbst, die Samurai Blue, verlassen ihre Kabine immer blitzeblank. Weniger Fans scheint wohl Frankreichs Superstürmer Kylian Mbappé zu haben. Er könne sich zwar durchaus eine Zukunft als Trainer vorstellen, eine Karriere als französischer Präsident schloss er dagegen aus, er werde schon genug gehasst. Spielen wird Mbappé heute 21 Uhr mit der Equipe Tricolore gegen Senegal, 0 Uhr spielen dann Irak gegen Norwegen, 3 Uhr Argentinien, Algerien und 6 Uhr dann Österreich gegen Jordanien.

Cocker, When the Night Comes, Rockland ist hier, die größten Rocksongs aller Zeiten. Am Freitag gibt's bis zu 35 Grad bei uns im Rockland. Und Gary Moore denkt ja schon an Freitag, nicht nur wegen des Wetters, sondern wegen Wochenende natürlich. Gibt es gleich. Gary Moore, Friday on my mind. Vorher gibt's Slime.

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5: Im Studio Colin Mock. Schönen guten Morgen. Flugreisende in der EU sollen künftig mehr Rechte und Transparenz bekommen. Das Europaparlament hat neuen Regeln zugestimmt, auf die sich die Mitgliedstaaten zuvor geeinigt hatten. Es bleibt bei der umstrittenen 3-Stunden-Grenze für Entschädigungen bei Verspätungen. Gleichzeitig sollen Flugtickets übersichtlicher werden, mit klar ausgewiesenen Zusatzkosten. Außerdem sollen Familien kostenlos Sitzplätze nebeneinander reservieren können. Wann die wichtige Schifffahrtsroute durch die Straße von Hormuz wieder geöffnet werden kann, ist eines der großen Themen beim G7-Gipfel im französischen Evian. Deutschland, Frankreich, Großbritannien und Italien haben ihre Bereitschaft für eine Sicherungsmission erklärt, wollen dafür aber mehr Details aus dem Deal zwischen dem Iran und den USA. Das Verbot von bestimmten Begriffen für Veggie-Produkte ist heute wieder Thema. Das Europaparlament entscheidet darüber. André Glatzel berichtet.
6: Geplant ist, dass Veggie-Burger, Wurst oder Schnitzel in der EU weiter so heißen dürfen. Auf den Ersatzprodukten darf aber zum Beispiel nicht Hühnchen, Rindfleisch, Steak oder Bacon stehen. Mit grünem Licht vom Europaparlament heute ist die Diskussion aber immer noch nicht endgültig vorbei, denn die neue Regelung gilt erstmal nur bis Ende nächsten Jahres. Für die Zeit danach laufen bereits neue Verhandlungen. Außerdem geht es im Parlament heute auch um eine Entscheidung zur Umsetzung des Zolldeals mit den USA.
5: Eine große Mehrheit hält Bundeswirtschaftsministerin Reiche für eine Fehlbesetzung. In einer Forsa-Umfrage für RTL und Stern sagen das 3 von 4 Befragten. Selbst im eigenen Lager fehlt die Zustimmung. 2/3 der Unionsanhänger trauen ihr nicht zu, die wirtschaftlichen Herausforderungen Deutschlands zu bewältigen. Die Fußball-WM hat ihre erste Sensation. Europameister Spanien hat in seinem Auftaktmatch gegen Außenseiter und Turnierneuling Kap Verde nur 0:0 gespielt. Die weiteren Ergebnisse: Belgien-Ägypten 1:1, Uruguay-Saudi-Arabien auch 1:1 und Iran-Neuseeland 2:2.
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7: Um 7.32 Uhr. Guten Morgen. Die A2 Richtung Hannover zwischen Irxleben und Bornstedt. 25 Minuten Stop and Go hier vor der Baustelle. Und Stadtverkehr Sangerhausen. Die Hospitalstraße ist in beiden Richtungen zwischen Göpenstraße und Vogtstädter Straße wegen eines Feuerwehreinsatzes gesperrt. Hier brennt ein Dachstuhl. Bitte haltet wegen der Rauchentwicklung Fenster und Türen geschlossen und empfahrt das Gebiet weiträumig. Dann haben wir die Blitze für euch auf der A2 Richtung Berlin. Zum einen in Höhe Alle Ingesleben, dann in Höhe Parkplatz Ihlegrund und in Höhe der Raststätte Buckautal. Auf der A9 Richtung München zwischen Niemeck und Kleinmarzehns. Es blitzt auf der A9 Richtung Berlin in Höhe der Raststätte Köckern. Auf der A36 wird aufgebaut Richtung Braunschweig, Höhe Wernigerode Nord. Dann auf der B2 Richtung Bad Düben, hier in Höhe Brösen. Auf der B4 beide Richtungen in Königskrug. Auf der B244 am Ortsausgang Wernigerode Richtung Elbingerode. Dann in Halle auf der B6 unter der Eisenbahnbrücke statt einwärts. Und in Schönebeck auf dem Marktplatz. Habt ihr noch was gesehen? Blitze, Staus oder Behinderungen bei uns im Rockline? Dann klingelt durch kostenfrei an der Rockline 0800, denn die 1-640-640. Oder wenn ihr wollt, wenn ihr könnt, schickt mir eine WhatsApp direkt ins Studio. Die Nummer findet ihr auf rockline.fm. Vielen Dank und gute Fahrt.
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7: Bisschen bewölkt in der Altmark und auch in der Börder. Jetzt im Harz gibt es ein bisschen Sonnenschein und Sonne gibt es auf jeden Fall in Richtung Wittenberg, Dessau, Bitterfeld. Da ist ganz gut die Sonne zu sehen, auch in Magdeburg. Ein bisschen Sonnenschein im Moment. Es bleibt meist trocken heute am Dienstag. Nur zwischen Harz und dem Burgenlandkreis könnte es ein bisschen Regen geben. Sogar Starkregen ist drin, Gewitter womöglich. 19 bis 23 Grad, das sind die Werte heute an diesem Dienstag. Jetzt im Moment in Haldensleben haben wir

0: das Aufstehen zu einer Leichtigkeit mit ELO's Sweet Talking Woman. Gleich für euch The Manic Street Preachers Motorcycle Emptiness. Es ist 7.41 Uhr. Guten Morgen.
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0: Ja, und bei Uhren mit Zeigern, also nicht diese Digitaluhren, sondern mit Zeigern, da drehen sie die Dinge immer rechts herum. Ja, wissen wir. Eben im Uhrzeigersinn. Aber warum nicht andersrum? Das ist eine gute Frage. Frank Wiedemann, wir wollen es wissen. Warum rechtsrum?
2: Als es noch keine tickenden Uhren gab, orientierten sich die Menschen am Sonnenstand. Die Sonne geht im Osten auf, wandert dann in den Süden und geht im Westen wieder unter. Vor etwa 5000 Jahren wurden die ersten Sonnenuhren erfunden. Ein Stock wird von einer Sonne beschienen und wirft einen Schatten. Dieser Schatten wandert im Laufe des Tages von links nach rechts. Anders gesagt, rechts herum. Als die ersten mechanischen Uhren erfunden wurden, versuchten die Erfinder, den Tagesverlauf der Sonne nachzuahmen. Wie bei der Sonnenuhr drehten sich die Zeiger rechts herum. Der Uhrzeigersinn war geboren. Das ist allerdings nur auf der Nordhalbkugel der Erde so. Auf der Südhalbkugel läuft das Ganze anders ab. Hier wandert der Schatten der Sonnenuhr von rechts nach links.
3: Hä?
2: Wäre also die mechanische Zeigeruhr auf der Südhalbkugel erfunden worden, würden sich unsere Uhren heute wohl andersrum drehen.
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Wir gehen ja Richtung Nachrichten um 8, gleich mit Phil Collins. Und jetzt mit UFO Lights Out.

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3: Im Studio Colin Mock, schönen guten Morgen. Flugreisen in der EU sollen für Passagiere künftig etwas einfacher und transparenter werden. Darauf haben sich die Mitgliedstaaten und das EU-Parlament nach langen Verhandlungen geeinigt. Mehr von Anna Löwer.
4: Kern der Einigung ist, wer in der EU fliegt, soll auch künftig ab 3 Stunden Verspätung Anspruch auf Entschädigung haben. Vorausgesetzt, die Airline ist dafür verantwortlich. Außerdem sollen Ticketpreise künftig klarer dargestellt werden. Dazu gehört, dass schon bei der Buchung der Endpreis inklusive Handgepäck sichtbar ist. Neu ist auch, Familien sollen künftig kostenlos Sitzplätze für Kinder direkt nebeneinander reservieren können.
3: Die Deutsche Bahn will mehr Tempo machen, wenn an Bahnhöfen etwas kaputt ist. Dafür sollen künftig mobile Handwerkerteams zum Einsatz kommen. Ein entsprechendes Sofortprogramm startet jetzt. Und das ist auch nicht das Einzige, was angepackt wird. Bahnsprecher Achim Staus sagte uns:
5: Erfreulicherweise sind die Fahrgastzahlen ja gestiegen, aber das bedeutet eben auch, es sind nicht nur mehr Menschen in den Zügen, sondern auch mehr Menschen in den Bahnhöfen mit allen Folgen, die das natürlich auch hat. Wir haben deswegen in den Bahnhöfen zusätzliche Reinigungen eingeführt und es sind auch 500 zusätzliche Kolleginnen und Kollegen für mehr Sicherheit im Einsatz, insgesamt bundesweit 5000 Sicherheitskräfte.
3: Beim G7-Gipfel im französischen Evian bleibt die Öffnung der Straße von Hormuz im Zusammenhang mit dem Iran-Deal ein zentrales Thema. Auch die Bundeswehr könnte bei der Sicherung helfen. Außenminister Wadefuhl betonte aber im ZDF, dass dafür zunächst die Lage vor Ort und die rechtlichen Voraussetzungen geklärt sein müssten. Spanien hat bei seinem WM-Auftakt ordentlich gepatzt. Der Europameister kam gegen Außenseiter Kap Verde nur zu einem 0:0. Auch die Partien Belgien-Ägypten, Uruguay-Saudi-Arabien und Iran-Neuseeland endeten unentschieden. Übrigens ist jetzt klar, mit einem Sieg am Samstag gegen die Elfenbeinküste hat Deutschland die K.O.-Runde sicher.
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6: Oh, mit 8:02. Guten Morgen. Die A2 Richtung Berlin zwischen Eilsleben und Bornstedt stocken wegen eines defekten Sattelzugs auf der rechten Spur. Und das Ganze hier im Baustellenbereich. Oh, oh, das kann ja dauern. 10 Minuten dauert es im Moment länger. Kommt ja bestimmt noch was obendrauf. Die A2 Richtung Hannover zwischen Irxleben und Bornstedt. 20 Minuten Stop and Go hier vor der Baustelle. In Magdeburg auf dem Olbenstädter Graseweg ist die Ampel zu B71 Auffahrt Richtung Stendal defekt. Es staut sich bereits, bitte umfahrt das Gebiet. Und Stadtverkehr Sangerhausen, die Hospitalstraße ist in beiden Richtungen zwischen Göpenstraße und Vogtstädter Straße wegen eines Feuerwehreinsatzes gesperrt. Hier brennt ein Dachstuhl. Bitte haltet wegen der Rauchentwicklung Fenster und Türen geschlossen und umfahrt das Gebiet weiträumig. Blitze gibt es im Moment auf der A2 Richtung Berlin in Höher Alle Ingesleben, dann nochmal Höher Parkplatz Ihlegrund und in Höher der Rastatter Buckautal. Auf der A9 Richtung München zwischen Niemeck und Kleinmarzehns. Blitze auf der A9 Richtung Berlin in Höher der Rastatter Köckern, dann auf der A36 Richtung Braunschweig in Höher Wernigerode Nord. Es blitzt auf der B2 in Bad Düben, Richtung Bad Düben in Höher Brösen, auf der B4 in Königskrug in beide Richtungen. Blitze auf der B244 am Ortsausgang Wernigerode in Richtung Elbingerode, dann in Halle auf der B6 unter der Eisenbahnbrücke stadteinwärts. In Magdeburg blitzt es Lerchenwühner Richtung Olvenstädter Graseweg und in Schönebeck auf dem Marktplatz. Habt ihr noch was gesehen? Blitze, Staus oder Behinderungen bei uns im Rockland? Dann klingelt durch kostenfrei an der Rockline 0800, denn die 1-640-640. Mehr Verkehr, jederzeit im Web und in der App. Wir wünschen gute Fahrt.
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6: Ein bisschen Regen jetzt im Harz. Es geht runter in Richtung Mansfeld-Südharz, Richtung Sangerhausen, die Äcker, so ein kleines Regengebiet. Ansonsten überall trocken, teilweise schön mit Sonnenschein. Und das bei Temperaturen im Moment in Walsrode bei Bad Bibra um die 12 Grad. In der Altmark soll es meist trocken bleiben, heute am Dienstag. Ansonsten zwischen Harz und Mansfeld-Südharz ein bisschen Regen. Ja, auch im Burgenlandkreis könnte es ein bisschen Regen geben. Bei 19 bis 23 Grad.
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6: Ihr habt gerade gehört in den Nachrichten, wenn Deutschland am Samstag gegen die Elfenbeinküste gewinnt, dann sind sie schon in der K.O.-Runde bei der Fußball-WM. Wie es der deutschen Mannschaft geht und was sie heute vorhaben, das hören wir noch in dieser halben Stunde. Vorher gibt's Musik von Pink Floyd, Another Brick in the Wall. Und jetzt Bryan Adams, Cuts Like a Knife. Mach an und laut.
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0: Achtung, heute fahre die A36 Richtung Bernburg zwischen Quedlinburg-Zentrum und Aschesleben-West. Eine ungesicherte Unfallstelle mit LKW. Vorsicht! Es sind noch keine Rettungskräfte vor Ort. Die A36 in Richtung Bernburg zwischen Quedlinburg-Zentrum und Aschesleben-West. Eine ungesicherte Unfallstelle mit LKW. Bitte aufpassen.
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0: another brick in the wall. Rockland ist hier. Die größten Rocksongs aller Zeiten, gleich mit Linkin Park featuring Ciara and Heavy.
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0: Um 10 nach 8, schönen guten Morgen. Deutschland hat überzeugt im ersten Spiel gegen Carasau. Die haben wir gewonnen. 7-1, Deutschland. Die anderen Mannschaften, die großen Teams, können das nicht behaupten. Spanien gestern gegen Kap Verde nur 0-0. Naja, mal gucken. Die deutsche Mannschaft ist in ihrem Quartier. Thomas Bremse, jetzt haben die Spieler frei heute. Ist das ja ein Dankeschön vom Julian Nagelsmann wegen der guten Leistung gegen Curaçao?
2: Also Julian Nagelsmann sagt, das sei so nicht zu verstehen.
3: Mhm. Ja, wir belohnen jetzt die Mannschaft nicht speziell, sondern wir haben den Plan, der steht schon seit längerem. Das hat nichts mit dem Ergebnis zu tun.
2: Die Spieler sind ja direkt nach dem Spiel wieder in ihr Quartier hier geflogen. Auch einige Frauen und Kinder waren an Bord. Dann ein Tag regenerieren und heute dann der freie Tag bei durchaus noch angenehmem 25 Grad. Die Schwüle bleibt aber extrem, also viele werden vielleicht indoor bleiben.
0: Ja, indoor oder im Pool oder wie auch immer. Ein freier Tag für die deutschen Kicker heute. Ab morgen geht's dann weiter mit dem Training für das Spiel am Samstag gegen die Elfenbeinküste. 22 Uhr in Toronto in Kanada. Und wenn die das gewinnen, dann sind sie schon in der K.O.-Runde.
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Rockland ist hier. Die größten Rocksongs aller Zeiten und tolle Wetteraussichten für den Rest der Woche. Heute vielleicht ein bisschen Regen, morgen auch vielleicht ein bisschen Regen. Aber Temperaturen heute bis 24 Grad, morgen bis 25 Grad, dann am Donnerstag bis 30 Grad und am Freitag, da schießen wir den Vogel ab. Sonnenschein und ein paar Wolken, aber 30 bis 35 Grad. Und dann schimpfen wir wieder alle, wie warm es ist. Ach, Rockland ist hier mit George Harrison. My Sweet Lord. Mach an und laut.

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9: Im Studio Colin Mock. Schönen guten Morgen. Flugreisen in der EU sollen für Passagiere künftig etwas einfacher und transparenter werden. Darauf haben sich die Mitgliedstaaten und das EU-Parlament nach langen Verhandlungen geeinigt. Mehr von Anna Löwer.
10: Kern der Einigung ist, wer in der EU fliegt, soll auch künftig ab 3 Stunden Verspätung Anspruch auf Entschädigung haben. Vorausgesetzt, die Airline ist dafür verantwortlich. Außerdem sollen Ticketpreise künftig klarer dargestellt werden. Dazu gehört, dass schon bei der Buchung der Endpreis inklusive Handgepäck sichtbar ist. Neu ist auch, Familien sollen künftig kostenlos Sitzplätze für Kinder direkt nebeneinander reservieren können.
9: Die Deutsche Bahn will mehr Tempo machen, wenn an Bahnhöfen etwas kaputt ist. Dafür sollen künftig mobile Handwerkerteams zum Einsatz kommen. Ein entsprechendes Sofortprogramm startet jetzt. Und das ist auch nicht das Einzige, was angepackt wird. Bahnsprecher Achim Staus sagte uns:
11: Erfreulicherweise sind die Fahrgastzahlen ja gestiegen, aber das bedeutet eben auch, es sind nicht nur mehr Menschen in den Zügen, sondern auch mehr Menschen in den Bahnhöfen mit allen Folgen, die das natürlich auch hat. Wir haben deswegen in den Bahnhöfen zusätzliche Reinigungen eingeführt und es sind auch 500 zusätzliche Kolleginnen und Kollegen für mehr Sicherheit im Einsatz, insgesamt bundesweit 5000 Sicherheitskräfte.
9: Beim G7-Gipfel im französischen Evian bleibt die Öffnung der Straße von Hormuz im Zusammenhang mit dem Iran-Deal ein zentrales Thema. Auch die Bundeswehr könnte bei der Sicherung helfen. Außenminister Wadefuhl betonte aber im ZDF, dass dafür zunächst die Lage vor Ort und die rechtlichen Voraussetzungen geklärt sein müssten. Spanien hat bei seinem WM-Auftakt ordentlich gepatzt. Der Europameister kam gegen Außenseiter Kap Verde nur zu einem 0:0. Auch die Partien Belgien-Ägypten, Uruguay-Saudi-Arabien und Iran-Neuseeland endeten unentschieden. Übrigens ist jetzt klar, mit einem Sieg am Samstag gegen die Elfenbeinküste hat Deutschland die K.O.-Runde sicher.
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13: Um 8.32 Uhr, guten Morgen, die A2 Richtung Hannover zwischen Erxleben und Bornstedt. 20 Minuten Stop and Go hier vor der Baustelle. Die A36 ist in Richtung Bernburg zwischen Hoym-Nachterstedt und Aschersleben-West nach einem LKW-Unfall gesperrt. Nutzt die ausgeschilderte Umleitung ab Hoym-Nachterstedt. Und in Sangerhausen, die Hospitalstraße ist in beiden Richtungen zwischen Göpenstraße und Vogtstädter Straße wegen Löscharbeiten gesperrt. Hier brennt ein Dachstuhl. Bitte haltet wegen der Rauchentwicklung Fenster und Türen geschlossen und umfahrt das Gebiet bitte weiträumig. Blitze haben wir für euch auf der A2 Richtung Berlin, Höhe Alle-Engelsleben und dann nochmal die Höhe Parkplatz Ihlegrund und in Höhe der Raststätte Buckautal. Auf der A9 Richtung München zwischen Nemeck und Klein-Marzens wurde aufgebaut. Dann auf der A9 Richtung Berlin, Hörderer Städte Köckern. Es blitzt auf der A36 Richtung Braunschweig, Höher Wernigerode Nord. Dann auf der B2 in Richtung Bad Düben, hier in Höher Brösen. Blitze auf der B4 in Königskrug, hier beide Richtungen. Der B244, Ortsausgang Wernigerode Richtung Elbingerode. Dann in Halle auf der B6 unter der Eisenbahnbrücke beidseitig. Blitze in Magdeburg, Lerschenwühner in Richtung Olbenstädter Graseweg und in der Hellerstraße. Und es blitzt auch in Schönebeck auf dem Marktplatz. Habt ihr noch was gesehen? Blitze, Staus oder Behinderungen bei uns im Rockland? Dann ruft uns bitte an. Kostenfrei an der Rockline 0800, denn die 1-640-640. Dankeschön und gute Fahrt.
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13: Sonnenschein gibt es jetzt in der Altmark, ansonsten ein bisschen Regen im Harz, auch Richtung Mansfeld-Südharz. Meist bleibt es trocken, vor allem in der Altmark. Zwischen Harz und Burgenlandkreis kann es ja teilweise kräftige Regenschauern geben. Und das bei Temperaturen heute Nachmittag so bis 24 Grad. Jetzt in Maisberg bei Hettstedt sind wir bei 12 Grad. 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Eine davon habe ich für euch übersetzt. Simple Minds, Belfast Child. Die Übersetzung gibt es gleich nach Van Halen, Dance the Night Away. Und Alice Cooper, Poison. Mach an und laut. Ja.

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1: Diese Woche Simple Minds and Belfast Child. Heißt übersetzt das Kind von Belfast und wurde vorgeschlagen von Shawnee aus Dieskau. Meine Liebe hat gesagt, ich soll sie am Gallow Tree treffen. Sie hat eine traurige Nachricht. Es geht um die Stadt, denn manche Leute meinen, Ärger wäre in Anmarsch. Manche sagen sogar, dass die Stadt abgerissen werden soll. Simple Minds Frontman Jim Kerr hat den Text nach einem Bombenanschlag in der nordirischen Stadt Enniskillen geschrieben. Im Jahr 1987 sind 11 Menschen bei einer Gedenkveranstaltung in einer Kirche von der Terrorgruppe IRA in die Luft gesprengt worden. Hunderte wurden zum Teil schwer verletzt.
2: Brothers, sisters, where are you now?
1: Brüdern, Schwestern, wo seid ihr? Ich suche euch durch die Massen. Ich habe mein ganzes Leben an Gott, an die Kirche und an die Regierung geglaubt. Aber jetzt ist Trauer im Anmarsch, denn bald werden sie diese alte Stadt runterreißen. Musikalisch basiert Belfast Child auf der Melodie des 200 Jahre alten irischen Volksliedes She Moved Through the Fair. Nur der Text wurde komplett neu geschrieben. Eines Tages werden wir wieder zurückkehren, wenn das Kind von Belfast wieder singt. Und mit Kind von Belfast ist nicht ein Kind gemeint, sondern die Menschen in Nordirland, die durch den Konflikt Trauer, Schmerz und die Sinnlosigkeit von Gewalt ertragen müssten. Danke, Shawnee, für deinen Vorschlag. Habt ihr auch einen Song, den ich für euch übersetzen kann? Dann sagt mir Bescheid bei So rockt es auf Deutsch im Internet auf rockland.fm.
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Cool und Chillig. The Red Hot Chili Peppers, The Adventures of Rain Dance Maggie, Rockline ist hier, die größten Rock-Songs aller Zeiten. 10 vor 9 haben wir, gehen jetzt Richtung Nachrichten um 9 mit The Dire Straits, Money for Nothing. Das heißt, Gitarren-Solo programmiert. Und das hier sind die Jungs vom T-Rex, Metal Guru aus dem 70er, machen ihn laut.

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1: Im Studio Colin Mock. Schönen guten Morgen. Flugreisende in der EU sollen künftig mehr Rechte und Transparenz bekommen. Das Europaparlament hat neuen Regeln zugestimmt, auf die sich die Mitgliedstaaten zuvor geeinigt hatten. Es bleibt bei der umstrittenen 3-Stunden-Grenze für Entschädigungen bei Verspätungen. Gleichzeitig sollen Flugtickets übersichtlicher werden, mit klar ausgewiesenen Zusatzkosten. Außerdem sollen Familien kostenlos Sitzplätze nebeneinander reservieren können. Die Deutsche Bahn will mehr Tempo machen, wenn an Bahnhöfen etwas kaputt ist. Dafür sollen künftig mobile Handwerkerteams zum Einsatz kommen. Aktuell schickt die Bahn auch schon mehr Reinigungsteams in Bahnhöfe und Züge. Und es sind mehr Sicherheitskräfte unterwegs. Auf dem G7-Gipfel im französischen Evian geht es auch heute wieder um den Iran-Deal. Hält die Waffenruhe und kann die wichtige Straße von Hormuz wieder für die Handelsschifffahrt geöffnet werden? Dabei wollen Deutschland, Frankreich, Großbritannien und Italien helfen, prinzipiell auch mit Hilfe der Bundeswehr. Für Bundesaußenminister Wadephul sind aktuell aber noch zu viele Fragen offen. Er sagte im ZDF:
2: Ist wirklich klar, es gibt keine Kampfhandlungen. Ist wirklich klar, dass von beiden Seiten gewollt ist, dass andere die Minen räumen. Wenn wir das wissen, können wir darüber reden. Zum jetzigen Zeitpunkt fehlen mir noch die Voraussetzungen dafür, dass ich sagen kann, ein Mandat steht unmittelbar bevor.
1: Die Fußball-WM hat ihre erste Sensation. Europameister Spanien hat in seinem Auftaktmatch gegen Außenseiter Kap Verde nur unentschieden gespielt. Fabian Hoffmann berichtet.
3: Das war mal inhaltlich und vom Ergebnis her eine Nullnummer. Die Spanier um Superstar Lamine Yamal sind gegen Turnierneuling Kap Verde nicht über ein 0:0 hinausgekommen. Da muss eine deutliche Steigerung her. Auch die anderen Spiele sind unentschieden ausgegangen. Belgien rettet gegen Ägypten noch ein 1:1, ebenso wie Uruguay gegen Saudi-Arabien. Und der Iran beweist Comeback-Qualitäten beim 2:2 gegen Neuseeland. Jetzt ist übrigens auch klar, mit einem Sieg am Samstag gegen die Elfenbeinküste hat Deutschland das 16-Final-Ticket sicher.
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4: Um 9:02. Schönen guten Morgen. Die A2 Richtung Hannover zwischen Irxleben und Bornstedt. 15 Minuten Stop and Go. Hier ist die Baustelle. Die A36 ist in Richtung Bernburg zwischen Hoym-Nachterstedt und Aschesleben West nach einem LKW-Unfall gesperrt. Nutzt die ausgeschilderte Umleitung ab Hoym-Nachterstedt. Und Stadtverkehr Sangerhausen, die Hospitalstraße ist in beiden Richtungen zwischen Göpenstraße und Vogtstädter Straße hier wegen Löscharbeiten gesperrt. Hier brennt der Dachstuhl eines Wohnhauses. Bitte haltet wegen der Rauchentwicklung Fenster und Türen geschlossen und umfahrt das Gebiet weiträumig. Blitzer auf der A2 Richtung Berlin, Höhe Aale-Ingesleben, dann nochmal in Höhe der Parkplatz Ihlegrund und nochmal in Höhe der Rastplatz oder Raststätte Buckautal. Es blitzt auf der A9 Richtung München zwischen Niemeck und Klein-Marzens, dann auf der A9 Richtung Berlin, Höhe der Raststätte Kackern. Auf der A36 wurde aufgebaut Richtung Braunschweig, Höhe Wernigerode Nord, dann auf der B2 in Richtung Bad Düben, hier in Höhe Brösen. Auf der B4 beide Richtungen, hier in Königskrug, dann auf der B185 am Ortsausgang Dessau Richtung A9, Anschlussstelle Dessau-Ost. Blitze auf der B244 am Ortsausgang Wernigerode in Richtung Elbingerode, dann in Halle auf der B6 unter der Eisenbahnbrücke beidseitig. In Magdeburg Lerchenwühne in Richtung Olbenstädter Graseweg und in der Helle Straße. Und es blitzt auch in Schönebeck auf dem Marktplatz. Habt ihr noch was gesehen? Blitze, Staus, Behinderungen irgendwo bei uns im Rockland? Dann klingelt euch kostenfrei an der Rockline 0800, denn die 1-640-640. Vielen Dank und gute Fahrt.
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4: Bisschen Regen derzeit im Salzlandkreis, Saalekreis, da kommt ein bisschen was runter, so leichter Regen. Ansonsten trocken in der Altmark, da gibt es ein bisschen Sonnenschein. Mix aus Sonne und Wolken wird es geben heute an diesem Dienstag. Nur zwischen Harz und Burgenlandkreis kann es etwas Regen geben, vielleicht ein bisschen Gewitter, vielleicht ein bisschen Starkregen, vielleicht so ein bisschen Hagel und Sturm. Alles ist möglich bei 19 bis 23 Grad.
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4: Was am Wochenende los ist in Merseburg, das klären wir in dieser halben Stunde. Musik gibt es vorher vom Chumbawamba, Thump Thumping. Außerdem Rick Springfield, Jesse's Girl und jetzt Glass Tiger, Someday. Mach an und laut.
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8: Um 9.30 Uhr Vorsicht auf der A14 Richtung Magdeburg zwischen Raststätte Plötzertal und Kreuz Bernburg. Hier sind Fahrzeugteile auf der linken Spur. Die A14 Richtung Magdeburg zwischen der Raststätte Plötzertal und Kreuz Bernburg. Fahrzeugteile auf der linken Spur. Vorsicht. Wir wechseln auf der A2 Richtung Hannover zwischen Irxleben und Bornstedt. 20 Minuten stockend vor der Baustelle. Die A36 ist in Richtung Bernburg zwischen Holm-Nachtestädt und Aschesleben-West wegen Bergungsarbeiten gesperrt. Nutzt die ausgeschilderte Umleitung ab Holm-Nachtestädt. Und in Stadtverkehr Sangerhausen, die Hospitalstraße ist komplett gesperrt. Und zwar zwischen Göpenstraße und Vogtstädter Straße. Der Grund der Löscharbeiten, hier brennt der Dachstuhl eines Wohnhauses. Bitte haltet wegen der Rauchentwicklung Fenster und Türen geschlossen und umfahrt das Gebiet weiträumig. Blitze gibt es auf der A2 in Richtung Berlin in Höhe Alle-Engelsleben, dann nochmal Höhe Parkplatz Ailegrund und dann nochmal in Höhe der Raststätte Buckautal. Es blitzt auf der A9 Richtung München zwischen Niemeck und Kleinmarzehns, dann auf der A9 Richtung Berlin in Höhe der Raststätte Köckern. Blitze auf der A36 in Richtung Braunschweig, Höhe Wernigerode Nord. Dann auf der B2 Richtung Bad Düben hier in Höhe Brösen. Auf der B4 in Königskrug beide Richtungen. Blitze auf der B185 Ortsausgang Dessau in Richtung A9. Dann in Halle-Brückdorf auf der B6 unter der Eisenbahnbrücke Richtung Europa-Chaussee. In Magdeburg Lerchenwühner in Richtung Olbenstedt-Graseweg und in der Hellerstraße. Und es blitzt auch in Schönebeck hier auf dem Marktplatz. Habt ihr noch was gesehen? Blitze, Staus, Behinderungen bei uns im Rockland? Dann ruft uns bitte an. Kostenfrei an der Rockline 0800, denn die 1-640-640. Oder schickt mir eine WhatsApp ins Studio, die Nummer auf rockline.fm. Dankeschön und gute Fahrt.
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8: Langsam aber sicher steigen die Temperaturen jetzt. Bergfrieda bei Oebisfelde meldet 15 Grad. In der Altmark ist es trocken und da gibt es ja auch reichlich Sonnenschein. Ansonsten in der Börde, auch im Raum Salzlandkreis, da sind ein paar Regentropfen im Moment. Und so geht es weiter den ganzen Tag über. Der Altmark meist trocken, im Süden des Landes, so zwischen Harz und Burgenlandkreis, etwas Regen, Gewitter, Starkregen, Sturm, alles möglich, auch Hagel sogar. Dafür gibt es schöne Temperaturen, 19 bis 23 Grad. Rockland ist hier. Die größten Rocksongs aller Zeiten und der größte Fußball-WM aller Zeiten ist im Gange. Unser WM-Ticket gibt es gleich nach America, nach Ugly Kid Joe und nach The Mötley Crüe.

0: Schottland hier am Dienstag mit America, A Horse with No Name. Gleich für euch Tom Petty and the Heartbreakers and Free Fallin'.
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0: Tja, Deutschland bis jetzt der einzige Mannschaft, der sich wirklich die Rolle als eine der Favoriten vielleicht gerecht werden könnte nach den 7:1 gegen Curaçao. Gestern Europameister Spanien spielte nur 0:0 gegen Kapverden. Die Jungs aus der Insel bei Afrika. Das erste Mal bei einer WM haben sich wacker geschlagen. Außerdem Iran gegen Neuseeland 2:2, Saudi-Arabien, Uruguay 1:1 und Belgien, Ägypten ebenfalls 1:1. Also das, was auf dem Platz passiert, das kann man sich sehen lassen. Richtig toller Fußball, aber auch abseits des Platzes kann es sich auch sehen lassen, Kollege Thilo Vogelsang.
2: Es ist immer wieder beeindruckend. Japanische Fans räumen nach einem Spiel ihrer Nationalmannschaft ihren Müll und Abfall selber weg. Dieses respektvolle und höfliche Verhalten wird ihnen schon in der Schule beigebracht. Auch die Spieler selbst, die Samurai Blue, verlassen ihre Kabine immer blitzeblank. Weniger Fans scheint wohl Frankreichs Superstürmer Kylian Mbappé zu haben. Er könne sich zwar durchaus eine Zukunft als Trainer vorstellen, eine Karriere als französischer Präsident schloss er dagegen aus, er werde schon genug gehasst. Spielen wird Mbappé heute 21 Uhr mit der Equipe Tricolore gegen Senegal, 0 Uhr spielen dann Irak gegen Norwegen, 3 Uhr Argentinien, Algerien und 6 Uhr dann Österreich gegen Jordanien.

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5: Im Studio Colin Mock, schönen guten Tag. Flugreisen in der EU sollen für Passagiere künftig etwas einfacher und transparenter werden. Darauf haben sich die Mitgliedstaaten und das EU-Parlament nach langen Verhandlungen geeinigt. Mehr von Anna Löwer.
6: Kern der Einigung ist, wer in der EU fliegt, soll auch künftig ab 3 Stunden Verspätung Anspruch auf Entschädigung haben. Vorausgesetzt die Airline.

0: ist dafür verantwortlich. Außerdem sollen Ticketpreise künftig klarer dargestellt werden. Dazu gehört, dass schon bei der Buchung der Endpreis inklusive Handgepäck sichtbar ist. Neu ist auch, Familien sollen künftig kostenlos Sitzplätze für Kinder direkt nebeneinander reservieren können.
1: Die Deutsche Bahn will mehr Tempo machen, wenn an Bahnhöfen etwas kaputt ist. Dafür sollen künftig mobile Handwerkerteams zum Einsatz kommen. Aktuell schickt die Bahn auch schon mehr Reinigungsteams in Bahnhöfe und Züge. Und es sind mehr Sicherheitskräfte unterwegs. Beim Abkommen zwischen den USA und dem Iran gibt es weiter viele Fragezeichen. US-Präsident Trump sagt, dass der Deal mittlerweile unterschrieben ist. Details sind aber immer noch kaum bekannt. So bleibt unklar, ob die Waffenruhe halten wird und unter welchen Bedingungen die Straße von Hormuz geöffnet werden kann. Mit Blick auf den Krieg sagt der Nahostexperte Cornelius Adebar im Ersten.
2: Er hat nicht gebracht einen Regimewechsel in Teheran. Er hat nicht gebracht Klarheit zum iranischen Atomprogramm. Was er aber gebracht hat, ist negativ gesprochen die Kontrolle Irans über eine internationale Wasserstraße. Und Iran hat eben signalisiert, dass sie da nicht zum vorherigen Status zurückkehren wollen.
1: Bei der Fußball-WM hat Neuling Kap Verde sich gegen Spanien ein 0:0 erkämpft. Auch drei weitere Partien endeten unentschieden. Saudi-Arabien und Uruguay sowie Belgien und Ägypten spielten jeweils 1:1. Iran und Neuseeland trennten sich 2:2.
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4: Um 9:02. Schönen guten Tag. Die A2 Richtung Hannover zwischen Erxleben und Bornstedt. Stop and go im Baustellenbereich. Hier dauert es 25 Minuten länger. Und die A36 ist in Richtung Bernburg zwischen Hoym-Nachtestädt und Aschesleben-West wegen Bergungsarbeiten gesperrt. Nutzt die ausgeschilderte Umleitung ab Hoym-Nachtestädt. Blitze gibt es im Rockland auf der A2 Richtung Berlin in Höher Allehengersleben und in Höher Parkplatz Ihlegrund und in Höher der Raststätte Buckautal. Also dreimal. Die A9 Richtung München zwischen Niemeck und Kleinmarzehns. Hier wird geblitzt auf der A9 Richtung Berlin in Höher der Raststätte Köckern. Dann auf der A36 in Richtung Braunschweig, hier Höher Wernigerode Nord. Auf der B2 Richtung Bad Düben, hier in Höher Brösen. Es blitzt auf der B4 in Königskrug in beide Richtungen. Auf der B185 wurde aufgebaut, Ortsausgang Dessau Richtung A9. In Hallebrückdorf auf der B6 unter der Eisenbahnbrücke Richtung Europachaussee. Dann in Magdeburg Lerschenwuhne in Richtung Olvenstädter Graseweg und in der Hellerstraße. Und es blitzt auch in Schönebeck hier auf dem Marktplatz. Noch was gesehen? Blitze, Staus, Behinderungen? Dann kurz anrufen. Kostenfrei an der Rockline 0800, denn die 1 640 640. Dankeschön und gute Fahrt.
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4: Temperaturen im Moment 15 Grad in Dahlen bei Stendal. Es wird noch ein bisschen heute, 19 bis 23 Grad erwarten uns. Es gibt in der Altmark reichlich Sonnenschein im Moment, auch in Richtung Jerichower Land, Richtung Dessau scheint die Sonne. Ansonsten ist es jetzt bewölkt, im Harz ein paar Regentropfen, auch in Raum Bernburg und in Raum Halle, Saalekreis, da gibt es auch ein bisschen Regen im Moment. Kann immer wieder was kommen, am Nachmittag sogar als Starkregen mit Hagel, mit Sturm, mit Gewitter. Mit allem, was dazugehört.
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4: Schön, dass ihr da seid. An diesem Dienstag musikalisch geht es hier bei Rockland natürlich weiter. Und zwar mit Stein, It's Been a While, denn zwei großartige Musiker, Queen, zusammen mit David Bowie, also Freddie Mercury, ja, mit David Bowie, Under Pressure und jetzt Iron Maiden, The Number of the Beast, mach an und laut.
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1: 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Und mehr als 400 Medaillen bei Olympia, Welt- und Europameisterschaften. Magrimo blickt auf eine beeindruckende Sportgeschichte zurück. Und mit Bernd Henneberg wird heute Mittag ein weiterer prägender Name auf dem Sports Walk of Fame geehrt. Der langjährige Trainer des SC Magdeburg steht für zahlreiche Erfolge im Schwimmsport und gleichzeitig startet eine digitale Erweiterung des Projekts. Über QR-Codes können Besucher künftig Hintergrundgeschichten und Videos abrufen. Die Stadt möchte damit ihre Erfolgsgeschichte im Sport noch erlebbarer machen. Eine coole Sache. Und die haben es alle verdient, da auf dieser Straße des Fames zu sein. Rockland ist hier mit Judas Priest. You've got another thing coming.

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8: Um 10.30 Uhr die A2 in Richtung Hannover. Zwischen Irxleben und Bornstedt Stau jetzt im Baustellenbereich. 45 Minuten dauert es hier länger. Wir empfehlen euch, auf der Autobahn zu bleiben, da es sich auch auf der Umleitungsstrecke über die B1 ebenfalls staut. Die A36 in Richtung Bernburg zwischen Holm-Nachterstedt und Aschesleben-West. Hier ist die Autobahn wegen Bergungsarbeiten gesperrt. Nutzt die ausgeschilderte Umleitung ab Holm-Nachterstedt. Und die Hospitalstraße in Sangerhausen ist in beiden Richtungen zwischen Göpenstraße und Vogtstädter Straße wegen Löscharbeiten derzeit gesperrt. Hier hat der Dachstuhl eines Wohnhauses gebrannt, also deswegen diese Behinderungen da. Blitze gibt es auf der A2 Richtung Berlin, Höhe Alle Ingesleben und dann nochmal in Höhe Parkplatz Ihlegrund und nochmal Höhe Dreistädte Burkautal. Auf der A9 Richtung München zwischen Niemeck und Kleinmarzehns wird geblitzt. Auf der A9 Richtung Berlin in Höhe Dreistädte Köckern, dann auf der A36 Richtung Braunschweig, Höhe Wernigerode Nord. Es blitzt auf der B2 in Richtung Bad Düben, hier in Höhe Brösen. Auf der B4 beide Richtungen in Königskrug. Blitzer auf der B183 in Richtung Köthen, hier zwischen Prosig und Köthen. Auf der B185 am Ortsausgang Dessau Richtung A9. In Burg, in der Magdeburger Straße stadtauswärts. Dann in Halle-Brückdorf auf der B6 unter der Eisenbahnbrücke Richtung Europachaussee. In Magdeburg Lerchenwöhner in Richtung Olvenstädter Graseweg und in der Hellerstraße und in Schönebeck auf dem Markt. Habt ihr noch was gesehen? Blitze, Staus, Behinderungen bei uns im Rockland. Dann ruft uns bitte an, kostenfrei an der Rockline 0800, denn die 1-640-640. Oder ihr schickt mir eine WhatsApp direkt ins Studio, die Nummer auf rockline.fm. Dankeschön und gute Fahrt.
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8: Grabo bei Burg meldet 14 Grad, da ist ein bisschen Sonnenschein. In der Altmark gibt es auch Sonnenschein, Jerichoer Land, wie gesagt. Ansonsten gibt es ein bisschen Regen, so Raum Halberstadt, denn runter Richtung Mansfeld-Südharz, auch zwischen Dessau und Bitterfeld, ein kleines Regengebiet, aber viel ist es nicht. Am Nachmittag könnte es aber krachen, und zwar zwischen Harz und Burgenlandkreis. Da kann es denn stark regen, es kann Hagel geben, Sturm, Gewitter, alles, was so unangenehm ist. Die Temperaturen am Nachmittag, die steigen dann auf 19 bis 23 Grad. In den nächsten Tagen wird es immer wärmer und wir gehen dann Richtung 30 Grad am Donnerstag. 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Yeah, yeah. Mit Kiss. Dann Lick It Up. Mach an und laut.

Bruce Springsteen, The River, eine tragische Liebesgeschichte. Der ganze Song habe ich für euch übersetzt. Könnt ihr nochmal anhören bei uns im Netz, bei So rockt es auf Deutsch auf rockland.fm. Rockland ist hier am Dienstagvormittag, 10:45 haben wir. Wir gehen jetzt zu den Nachrichten um 11 Uhr mit Journey und Faithfully. Toto dabei mit Hold the Line, außerdem Musik aus der Schweiz, Gotthard, Sister Moon. Und jetzt machen wir laut für die Jungs aus Hannover. Scorpions, Big City Nights, hier auf Rockland.

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8: Im Studio Colin Mock, schönen guten Tag. Beim Deal zwischen den USA und dem Iran bleibt weiter vieles unklar. Nach der Einigung hat US-Präsident Trump eine offene und mautfreie Straße von Hormuz in Aussicht gestellt. Der Iran will dagegen Gebühren erheben. Auch wenn die wichtige Handelsroute dann wieder offen ist, gibt es nicht sofort eine Rückkehr zur Normalität. Der Nahostexperte Cornelius Adebar sagt im Ersten:
9: Technisch wird es eine Weile dauern, bis diese ganzen Schiffe den Persischen Golf auch wieder verlassen können. Und die Frage von möglichen in der Straße ausgelegten Minen steht weiter im Raum. Da soll es eine internationale Marinemission geben, an der sich vermutlich auch die Europäer beteiligen. Also wir reden hier über Monate, die es dauern wird, bis eine Normalisierung eingekehrt ist.
8: Die Mehrheit der Menschen in Deutschland will strengere Alkoholgrenzen im Straßenverkehr. Das zeigt eine Umfrage für NTV. Knapp die Hälfte ist sogar für ein absolutes Alkoholverbot. Überall in Deutschland und in ganz Europa kontrolliert die Polizei diese Woche verstärkt Autofahrer auf Alkohol und Drogen. Flugreisende in der EU sollen künftig mehr Rechte und Transparenz bekommen. Das Europaparlament hat neuen Regeln zugestimmt, auf die sich die Mitgliedstaaten zuvor geeinigt hatten. Es bleibt bei der umstrittenen 3-Stunden-Grenze für Entschädigungen bei Verspätungen. Gleichzeitig sollen Flugtickets

0: Tickets übersichtlicher werden, mit klar ausgewiesenen Zusatzkosten. Außerdem sollen Familien kostenlos Sitzplätze nebeneinander reservieren können. Eine große Mehrheit hält Bundeswirtschaftsministerin Reiche für eine Fehlbesetzung. In einer Forsa-Umfrage für RTL und Stern sagen das 3 von 4 Befragten. Selbst im eigenen Lager fehlt die Zustimmung. 2/3 der Unionsanhänger trauen ihr nicht zu, die wirtschaftlichen Herausforderungen Deutschlands zu bewältigen. Kaputte Anzeigen, Aufzüge oder auch Rolltreppen. An den Bahnhöfen in Deutschland gibt es einiges zu reparieren. Und da will die Deutsche Bahn jetzt einen Zahn zulegen. Sie startet ein neues Sofortprogramm. Künftig sollen mobile Handwerkerteams zum Einsatz kommen. Die Bahn nimmt dafür Millionen in die Hand.
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2: Um 11:02. Schönen guten Tag. Die A2 Richtung Berlin. Kurz vor der Raststätte Börder. Behinderungen durch einen defekten LKW. Vorsicht hier. Die A2 Richtung Hannover. Zwischen Irxleben und Bornstedt. Stau im Baustellenbereich. Im Moment dauert es 25 Minuten länger. Für Brummifahrer dauert es noch länger. Aber bleibt bitte auf der Autobahn, denn die Umleitungsstrecke über der B1 ist ebenfalls komplett überlastet. Die A36 ist in Richtung Bernburg zwischen Holm-Nachtestädt und Aschesleben-West wegen Bergungsarbeiten gesperrt. Nutzt die ausgeschilderte Umleitung hier ab Holm-Nachtestädt. Und eine gute Nachricht aus dem Stadt Sangerhausen. Die Hospitalstraße ist jetzt beidseitig zwischen Göpenstraße und Vogtstädterstraße wieder frei. Da sind die Löscharbeiten abgeschlossen worden. Blitze gibt es im Moment auf der A2 Richtung Berlin in Höhe Allehengesleben, dann nochmal Höhe Parkplatz Ihlegrund und nochmal in Höhe der Raststätte Buckautal. Auf der A9 Richtung München zwischen Nemeck und Kleinmarzins wurde aufgebaut, denn auf der A9 Richtung Berlin Höhe der Raststätte Köckern. Auf der A36 blitzt es Richtung Braunschweig in Höhe Wernigerode Nord, dann auf der B2 in Richtung Bad Düben Höhe Brösen. Auf der B4 in Königskrug beidseitig wird geblitzt. Auf der B183 zwischen Prosig und Köthen hier in Richtung Köthen. Blitze auf der B185 am Ortsausgang Dessau Richtung A9. Dann in Burg in der Magdeburger Straße stadtauswärts. Es blitzt in Halle-Brückdorf auf der B6 unter der Eisenbahnbrücke Richtung Europachaussee. Dann in Magdeburg in der Heller Straße und Leipziger Chaussee kurz vor dem Ortsausgang Richtung Dodendorf. Und in Schönebeck auf dem Markt, auch hier wird geblitzt, da ist eine 30er-Zone. Wenn ihr noch was habt, Blitze, Staus oder Behinderungen bei uns im Rockline, sag uns bitte Bescheid. Kostenfrei an der Rockline 0800, denn die 1-640-640. Vielen Dank und gute Fahrt.
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2: In der Altmark scheint die Sonne und es bleibt da trocken den ganzen Tag über. Temperaturen im Moment, Nuta bei Zerbst meldet 16 Grad im Harz und im Süden des Landes. Da sind ein paar Wolken unterwegs, auch ein paar Regentropfen zwischen Bernburg und Halle zum Beispiel. Und im Laufe des Tages zwischen Harz und Burgenlandkreis kann es richtig scheppern. Also Gewitter ist dabei, Sturm dabei, Hagel kann dabei sein und Starkregen. Muss nicht sein, kann aber. Temperaturen dazu am Nachmittag 19 bis 23 Grad.
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2: Und mit unserer Rock-Lexikon. Es geht um Rocker-Sprüche. Teil 2. Vorher Musik von Led Zeppelin, Dire Maike, außerdem mit dabei Phil Collins, Don't Lose My Number. Und das heißt, machen und laut.
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0: 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Rock von A bis Z. Rockersprüche die nächste. Wer 666 wählt, the number of the beast, der landet bei Bruce Dickinson, dem Frontmann von Iron Maiden. Und Bruce Dickinson ist selten um einen coolen Spruch verlegen. Beispiele? Wenn die Welt von Heavy-Metal-Bands regiert werden würde, dann ging es uns viel besser. Je mehr Gitarren wir auf der Bühne haben, desto besser. Das ist meine Erfahrung. Wenn du mich wirklich nerven willst, dann frag mich, wann ich in Rente gehe.
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7: Um 11.30 Uhr, die A2 Richtung Berlin, kurz vor der Raststätte Börder. Behinderungen hier durch einen defekten LKW. Die A2 Richtung Hannover zwischen Irxleben und Bornstedt, Stau im Baustellenbereich. Es dauert im Moment 20 Minuten länger für LKWs, also für Brummifahrer deutlich länger. Aber wir empfehlen euch trotzdem, auf der Autobahn zu bleiben, denn die Umleitungsstrecke ebenfalls hier überlastet. Die A36 ist in Richtung Bernburg zwischen Heum-Nachtestädt und Aschesleben-West wegen Bergungsarbeiten gesperrt. Nutzt die ausgeschilderte Umleitung hier ab Heum-Nachtestädt. Und die B6 in Richtung Halle in Brückdorf startet sich wegen Bauarbeiten. Eine Viertelstunde dauert es hier länger. Blitze gibt es auf der A2 Richtung Berlin, Höhe Alle-Engesleben, dann nochmal in Höhe der Parkplatz Ihlegrund und nochmal Höhe der Raststätte Buckautal. Auf der A9 Richtung München zwischen Niemeck und Klein-Marzehns, dann auf der A9 Richtung Berlin, Höhe der Raststätte Köckern. Blitze auf der A36 in Richtung Braunschweig, Höhe Wernigerode Nord, dann auf der B2 in Richtung Bad Düben, Höhe Brösen. Es blitzt auf der B4 in Königskrug, beide Richtungen. Auf der B183 in Richtung Köthen zwischen Prosig und Köthen, dann auf der B185 Ortsausgang Dessau in Richtung A9. Blitzer in Burg in der Magdeburger Straße stadtauswärts, in Hasleben Otto-Bethmann-Straße beidseitig, dann in Magdeburg in der Heller Straße und auch in der auf der Leipziger Chaussee kurz vor dem Ortsausgang in Richtung Dodendorf. In Schönebeck, auf dem Marktplatz und in Tuchheim in der Ciesarstraße. Habt ihr noch was gesehen? Blitze, Staus oder Behinderungen bei uns im Rockline? Dann könnt ihr uns gerne anrufen. Kostenfrei an der Rockline 0800, denn die 1 640 640. Vielen Dank und gute Fahrt.
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7: Ja, ihr merkt das schon, vom Harz her wird es wolkiger. Noch in der Altmark und auch im Jährischer Land, Raum Magdeburg, der Börder, ist ein bisschen Sonne zu sehen. Ansonsten gibt es Wolken im Harz, denn runter Richtung Bernburg, Richtung Halle, Richtung Leipzig. Und ein bisschen Regen jetzt in Raum Bitterfeld. Es könnte ein bisschen Starkregen geben heute Nachmittag bei 19 bis 23 Grad. Also wenn was runterkommt, dann zwischen Harz und Burgenlandkreis. So sagt es das Wetterbericht zumindest. 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Englishman Warren Green für euch hier. Mit Ozzy Osbourne, Mama, I'm Coming Home. Nach Huey Lewis in the News and Hip to be Square. Also mach an und laut.

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1: So Leute, ihr wisst ja, bei Uhren mit Zeigern drehen sich die immer rechts herum. Also eben in Uhrzeigersinn. Aber warum nicht andersrum? Warum nicht links? Wie kommt das? Frank Wiedemann. Wir wollen es wissen.
2: Als es noch keine tickenden Uhren gab, orientierten sich die Menschen am Sonnenstand. Die Sonne geht im Osten auf, wandert dann in den Süden und geht im Westen wieder unter. Vor etwa 5000 Jahren wurden die ersten Sonnenuhren erfunden. Ein Stock wird von einer Sonne beschienen und wirft einen Schatten. Dieser Schatten wandert im Laufe des Tages von links nach rechts. Anders gesagt, rechts herum. Als die ersten mechanischen Uhren erfunden wurden, versuchten die Erfinder, den Tagesverlauf der Sonne nachzuahmen. Wie bei der Sonnenuhr drehten sich die Zeiger rechts herum. Der Uhrzeigersinn war geboren. Das ist allerdings nur auf der Nordhalbkugel der Erde so. Auf der Südhalbkugel läuft das Ganze anders ab. Hier wandert der Schatten der Sonnenuhr von rechts nach links. Hä? Wäre also die mechanische Zeigeruhr auf der Südhalbkugel erfunden worden, würden sich unsere Uhren heute wohl andersrum drehen.
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8: 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Es ist 12 Uhr. 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
9: Im Studio Colin Mock, schönen guten Tag. Ein grundsätzlicher Deal steht, die Details sollen ab Freitag verhandelt werden. Das sagt der Iran mit Blick auf die Gespräche mit den USA für ein Friedensabkommen. Mit der Unterschrift Ende der Woche sollen zunächst die Kämpfe aufhören und die Straße von Hormuz geöffnet werden. Für den Nahostexperten Cornelius Adebar steht fest, dass bislang kaum etwas erreicht wurde. Weder ein Regimewechsel im Iran noch Klarheit bei Teherans Atomprogramm. Er sagte in der ARD:
10: Donald Trump steht unter Druck, dass er den Krieg, den er begonnen hat, eben auch erfolgreich beendet. Und man sieht ja auch schon an seinen Äußerungen, dass er genau das jetzt versucht zu tun, indem er eben dieses Minimalabkommen als einen großen Sieg darstellt.
9: Neue EU-Regeln sollen die Rechte von Flugreisenden verbessern. Das Europaparlament hat einem Vorschlag der Mitgliedstaaten zugestimmt. Es bleibt bei der 3-Stunden-Grenze für Entschädigungen bei Flugverspätungen. Außerdem sollen die Ticketpreise und Zusatzkosten wie Handgepäck transparenter werden. Die Deutsche Bahn will mehr Tempo machen, wenn an Bahnhöfen etwas kaputt ist. Dafür sollen künftig mobile Handwerkerteams zum Einsatz kommen. Ein entsprechendes Sofortprogramm startet jetzt. Und das ist auch nicht das Einzige, was angepackt wird. Bahnsprecher Achim Staus sagte uns:
11: Erfreulicherweise sind die Fahrgastzahlen ja gestiegen, aber das bedeutet eben auch, es sind nicht nur mehr Menschen in den Zügen, sondern auch mehr Menschen in den Bahnhöfen mit allen Folgen, die das natürlich auch hat. Wir haben deswegen in den Bahnhöfen zusätzliche Reinigungen eingeführt und es sind auch 500 zusätzliche Kolleginnen und Kollegen für mehr Sicherheit im Einsatz, insgesamt bundesweit 5000 Sicherheitskräfte.
9: Überall in Deutschland kontrolliert die Polizei diese Woche verstärkt Autofahrer auf Alkohol und Drogen. Das Ganze ist Teil einer europaweiten Aktion.

0: In einer aktuellen Umfrage für NTV wünscht sich auch eine Mehrheit strengere Alkoholgrenzen im Straßenverkehr. Kurioser Einsatz für die Feuerwehr in Chemnitz. Sie hat einen Teenager aus einer Paketbox befreit. Der 16-Jährige hatte sich für eine Mutprobe in die DHL-Packstation einschließen lassen. Seine beiden Freunde bekamen das XL-Fach dann aber nicht mehr auf. Die Feuerwehr musste die Tür aufbrechen.
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4: 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Es ist 13 Uhr. 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
5: Im Studio Colin Mock, schönen guten Tag. Deutschland will sich besser gegen Cyberangriffe, Desinformation und Co. rüsten. Heute ist ein Abwehrzentrum gegen hybride Bedrohungen an den Start gegangen. Also Kriegsführung nicht nur mit Raketen und Panzern, sondern zum Beispiel auch im Netz. In dem Zentrum vernetzen sich Polizei, Nachrichtendienste und andere Behörden, um schneller reagieren zu können. Bundesinnenminister Dobrindt sagt:
6: Unser Land befindet sich hier im Fadenkreuz fremder Mächte. Es geht natürlich darum, mit hybriden Angriffen die Bevölkerung zu verunsichern, den demokratischen Diskurs zu vergiften, Polarisierung zu fördern. Es geht schlichtweg darum, unser Land zu destabilisieren. Dagegen setzen wir uns zur Wehr.
5: Beim Abkommen zwischen den USA und dem Iran gibt es weiter viele Fragezeichen. US-Präsident Trump sagt, dass der Deal mittlerweile unterschrieben ist. Details sind aber immer noch kaum bekannt. So bleibt unklar, ob die Waffenruhe halten wird und unter welchen Bedingungen die Straße von Hormuz geöffnet werden kann. Überall in Deutschland kontrolliert die Polizei diese Woche verstärkt Autofahrer auf Alkohol und Drogen. Das Ganze ist Teil einer europaweiten Aktion. In einer aktuellen Umfrage für NTV wünscht sich eine Mehrheit strengere Alkoholgrenzen im Straßenverkehr. Viele sprechen sich da auch für ein absolutes Alkoholverbot aus. Etwa am Steuer oder auch auf dem E-Scooter. ADAC-Sprecher Nils Horschig sagt:
7: Alkohol am Steuer ist ein absolutes No-Go. Wenn man Auto fährt, dann sollte man auf keinen Fall Alkohol anrühren, weil ja auch schon geringe Mengen Alkohol bei jedem anders wirken können, Reaktionswege verlängern können und auch sich einfach negativ auf das Fahrverhalten, auf das Risikoempfinden auswirken können.
5: Eine große Mehrheit hält Bundeswirtschaftsministerin Reiche für eine Fehlbesetzung. In einer Forsa-Umfrage für RTL und Stern sagen das 3 von 4 Befragten. Selbst im eigenen Lager fehlt die Zustimmung. 2/3 der Unionsanhänger trauen ihr nicht zu, die wirtschaftlichen Herausforderungen Deutschlands zu bewältigen. Die Deutsche Bahn will mehr Tempo machen, wenn an Bahnhöfen etwas kaputt ist. Dafür sollen künftig mobile Handwerkerteams zum Einsatz kommen. Aktuell schickt die Bahn auch schon mehr Reinigungsteams in Bahnhöfe und Züge. Und es sind mehr Sicherheitskräfte unterwegs.
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3: 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Es ist 14 Uhr. 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
4: Im Studio Dirk Jostes, schönen guten Tag. Deutschland will sich besser gegen Cyberangriffe, Desinformation und Co. rüsten. Heute ist ein Abwehrzentrum gegen hybride Bedrohungen an den Start gegangen, also Kriegsführung nicht nur mit Raketen und Panzern, sondern zum Beispiel auch im Netz. In dem Zentrum vernetzen sich Polizei, Nachrichtendienste und andere Behörden, um schneller reagieren zu können. Bundesinnenminister Alexander Dobrindt.
5: Unser Land befindet sich hier im Fadenkreuz fremder Mächte. Es geht natürlich darum, mit hybriden Angriffen die Bevölkerung zu verunsichern, den demokratischen Diskurs zu vergiften, Polarisierung zu fördern. Es geht schlichtweg darum, unser Land zu destabilisieren. Dagegen setzen wir uns zur Wehr.
4: Der Zolldeal zwischen der EU und den USA hat die letzte Hürde genommen. Auch das EU-Parlament hat zugestimmt. Die EU schafft damit Zölle auf US-Industriewaren zeitweise ab. US-Präsident Trump hat im Gegenzug einen Zoll von maximal 15% auf die meisten EU-Produkte versprochen. Beim Abkommen zwischen den USA und Iran gibt es weiter viele Fragezeichen. US-Präsident Trump sagt, dass der Deal mittlerweile unterschrieben ist. Details sind immer noch kaum bekannt. So bleibt unklar, ob die Waffenruhe halten wird und unter welchen Bedingungen die Straße von Hormuz geöffnet werden kann. Mit Blick auf den Krieg sagt der Nahostexperte Cornelius Adebar im Ersten.
6: Er hat nicht gebracht einen Regimewechsel in Teheran. Er hat nicht gebracht Klarheit zum iranischen Atomprogramm. Was er aber gebracht hat, ist negativ gesprochen die Kontrolle Irans über eine internationale Wasserstraße.
4: Die Deutsche Bahn will mehr Tempo machen, wenn an Bahnhöfen etwas kaputt ist. Dafür sollen künftig mobile Handwerker-Teams zum Einsatz kommen. Aktuell schickt die Bahn auch schon mehr Reinigungsteams in Bahnhöfe und Züge. Und es sind mehr Sicherheitskräfte unterwegs. Der Titelverteidiger, ein Titelfavorit und ein Geheimfavorit steigen heute in die Fußball-WM ein. Weltmeister Argentinien trifft auf Algerien, Frankreich auf Senegal und Norwegen startet gegen Irak in die WM. Außerdem steht Österreich vor seinem ersten WM-Spiel seit 28 Jahren und zwar gegen Jordanien.
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3: Im Studio Dirk Jostes, schönen guten Tag. Die deutschen Behörden wollen sich besser gegen Spionage, Sabotage und Cyberangriffe aufstellen. In Berlin ist dafür ein neues Abwehrzentrum eröffnet worden. So sollen sich Polizei, Nachrichtendienste und andere Behörden absprechen und austauschen. Das Ziel, besser gegen hybride Bedrohungen vorgehen, also Attacken abseits der Kriegsführung mit Panzern und Raketen. Dazu gehören beispielsweise auch Desinformationskampagnen. Bundesinnenminister Alexander Dobrindt sagt:
4: Wir schaffen übrigens keine neue Behörde, sondern das, was wir schaffen, ist eine Plattform, eine Vernetzung aller derer, die heute im Sicherheitsbereich schon aktiv sind.
3: Veggie-Burger oder Sojaschnitzel ja, veganes Steak oder Veggie-Bacon nein. Das EU-Parlament hat grünes Licht für den Kompromiss bei den Namen von Fleischersatzprodukten gegeben. Damit sind dann nur Bezeichnungen für konkrete Fleischarten oder Teilstücke in den Namen nicht erlaubt. Beim Deal zwischen den USA und dem Iran bleibt weiter vieles unklar. Nach der Einigung hat US-Präsident Trump eine offene und mautfreie Straße von Hormuz in Aussicht gestellt. Der Iran will dagegen Gebühren erheben. Und auch wenn die wichtige Handelsroute dann wieder offen ist, gibt's nicht sofort eine Rückkehr zur Normalität. Der Nahost-Experte Cornelius Adebar sagt in der ARD:
5: Die Frage von möglichen in der Straße ausgelegten Minen steht weiter im Raum. Da soll es eine internationale Marinemission geben, an der sich vermutlich auch die Europäer beteiligen. Also wir reden hier über Monate, die es dauern wird, bis eine Normalisierung eingekehrt ist.
3: Nach der Einigung zwischen USA und Iran machen sich die niedrigeren Ölpreise auch hier bemerkbar. Benzin und Diesel kosten aktuell nur etwas mehr als vor Kriegsbeginn. Allerdings, Ende des Monats läuft der Tankrabatt aus, dann drohen wieder höhere Preise. Ob weitere Entlastungen geplant sind, ist unklar. Mit einem Sieg am Samstag gegen die Elfenbeinküste hat Deutschland das Ticket für das 16. Finale bei der WM sicher. Das steht nach der Unentschieden-Serie gestern fest. Heute starten dann unter anderem Weltmeister Argentinien und Mitfavorit Frankreich ins Turnier.
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0: Die Spritpreise sinken und sind fast schon wieder auf dem Niveau von vor dem Iran-Krieg. Das zeigt eine ADAC-Auswertung. Jana Klonikowski mit den Einzelheiten.
1: Zuletzt lag der Dieselpreis laut ADAC im Schnitt bei 1,87 Euro, 7 Cent mehr als am letzten Tag vor Kriegsbeginn im Iran Ende Februar. Zwischenzeitlich ist der Dieselpreis um mehr als 70 Cent nach oben gegangen. Weil die Zeichen im Iran-Krieg ja gerade auf Entspannung stehen, ist der Ölpreis zuletzt gesunken und das macht sich jetzt eben auch an den Tankstellen bemerkbar. In 2 Wochen drohen dann aber wieder höhere Preise, dann endet der Tankrabatt. Ob es dann andere Entlastungen geben wird, ist noch unklar.
0: KI-Anwendungen, die gefälschte Pornoaufnahmen erstellen, sollen in der EU ab Ende des Jahres verboten sein. Dem Gesetz dafür hat das EU-Parlament jetzt zugestimmt. In Deutschland soll außerdem auch das Erstellen und Verbreiten von solchen Deepfakes strafbar werden. Deutschland will sich besser gegen Cyberangriffe, Desinformation und Co. rüsten. Heute ist ein Abwehrzentrum gegen hybride Bedrohungen an den Start gegangen, also Kriegsführung nicht nur mit Raketen und Panzern, sondern zum Beispiel auch im Netz. In dem Zentrum vernetzen sich Polizei, Nachrichtendienste und andere Behörden, um schneller reagieren zu können. Bundesinnenminister Alexander Dobrindt.
2: Unser Land befindet sich hier im Fadenkreuz fremder Mächte. Es geht natürlich darum, mit hybriden Angriffen die Bevölkerung zu verunsichern, den demokratischen Diskurs zu vergiften, Polarisierung zu fördern. Es geht schlichtweg darum, unser Land zu destabilisieren. Dagegen setzen wir uns zur Wehr.
0: Eine große Mehrheit hält Bundeswirtschaftsministerin Reiche für eine Fehlbesetzung. In einer Umfrage für den Stern sagen das 3 von 4 Befragten. Selbst im eigenen Lager fehlt die Zustimmung. 2 Drittel der Unionsanhänger trauen ihr nicht zu, die wirtschaftlichen Herausforderungen Deutschlands zu bewältigen. Der Titelverteidiger, ein Titelfavorit und ein Geheimfavorit steigen heute in die Fußball-WM ein. Weltmeister Argentinien trifft auf Algerien, Frankreich auf Senegal und Norwegen startet gegen Irak in die WM. Außerdem steht Österreich vor seinem ersten WM-Spiel seit 28 Jahren und zwar gegen Jordanien.
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1: 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Es ist 17 Uhr. 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
2: Im Studio Dirk Justes, schönen guten Tag. Die sinkenden Ölpreise kommen in Deutschland auch so langsam an der Zapfsäule an. Nach der Einigung zwischen USA und Iran sind die Spritpreise nur noch knapp höher als vor Kriegsbeginn. Der ADAC sieht eigentlich auch noch mehr Spielraum nach unten. Demnächst drohen aber wohl eher wieder höhere Preise für Benzin und Diesel. Denn der Tankrabatt

0: Stücke beziehen. Ursprünglich war ja auch mal ein Komplettverbot von auch Namen wie Burgern oder Schnitzeln im Gespräch. Das EU-Parlament hat außerdem für den Zolldeal mit den USA gestimmt. Damit werden EU-Zölle auf US-Industrieprodukte für einige Jahre abgeschafft und auch für ein Verbot für KI-Anwendungen, die Porno-Deepfakes erstellen können, gab es grünes Licht im EU-Parlament.
1: US-Präsident Trump will Ölsanktionen gegen Russland bald wieder aktivieren. Das hat er beim G7-Gipfel im französischen Evian gesagt. Und auch Russland zu einem Abkommen mit der Ukraine aufgefordert. Die G7-Staaten haben sich außerdem geeinigt, den Druck auf Moskau zu erhöhen. Kaputte Anzeigen, Aufzüge oder auch Rolltreppen. An den Bahnhöfen in Deutschland gibt's einiges zu reparieren. Und da will die Deutsche Bahn jetzt einen Zahn zulegen. Sie startet ein neues Sofortprogramm. Künftig sollen mobile Handwerkerteams zum Einsatz kommen. Die Bahn nimmt dafür Millionen in die Hand. Mit einem Sieg am Samstag gegen die Elfenbeinküste hat Deutschland das Ticket für das 16. Finale bei der WM sicher. Das steht nach der Unentschieden-Serie gestern fest. Heute starten dann unter anderem Weltmeister Argentinien und Mitfavorit Frankreich ins Turnier.
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6: Im Studio Dirk Jostes, schönen guten Abend. Die Spritpreise sinken und sind fast schon wieder auf dem Niveau von vor dem Iran-Krieg. Das zeigt eine ADAC-Auswertung. Jana Klonikowski mit den Einzelheiten.
7: Zuletzt lag der Dieselpreis laut ADAC im Schnitt bei 1,87 Euro, 7 Cent mehr als am letzten Tag vor Kriegsbeginn im Iran Ende Februar. Zwischenzeitlich ist der Dieselpreis um mehr als 70 Cent nach oben gegangen. Weil die Zeichen im Iran-Krieg ja gerade auf Entspannung stehen, ist der Ölpreis zuletzt gesunken und das macht sich jetzt eben auch an den Tankstellen bemerkbar. In 2 Wochen drohen dann aber wieder höhere Preise, dann endet der Tankrabatt. Ob es dann andere Entlastungen geben wird, ist noch unklar.
6: KI-Anwendungen, die gefälschte Pornoaufnahmen erstellen, sollen in der EU ab Ende des Jahres verboten sein. Dem Gesetz dafür hat das EU-Parlament jetzt zugestimmt. In Deutschland soll außerdem auch das Erstellen und Verbreiten von solchen Deepfakes strafbar werden.

0: Morgen geht die Vorbereitung auf das nächste WM-Gruppenspiel am Samstag los. Gewinnt Deutschland dagegen die Elfenbeinküste, steht sie sicher im 16. Finale. Das liegt an der Unentschieden-Serie bei der WM gestern. Dazu DFB-Kapitän Joshua Kimmich.
1: Also es ist schon so, dass es irgendwie so ein bisschen ausgeglichener wird alles. Es ist nicht mehr so vorhersehbar und gerade größere Nationen müssen noch besser werden, um dann auch gegen die vermeintlich kleineren zu gewinnen. Jetzt, dass es so viel Unentschieden gibt, glaube ich jetzt nicht, dass es am Modus liegt. Aber ich glaube schon, dass es auch zeigt, dass so ein 7-1 von uns nicht selbstverständlich ist.
0: Heute steigen dann unter anderem Weltmeister Argentinien und Mitfavorit Frankreich ins Turnier ein.
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5: Im Studio André Glatzel. Schönen guten Abend. Die Spritpreise sinken und sind schon fast wieder auf dem Niveau von vor dem Iran-Krieg. Das zeigt eine ADAC-Auswertung. Jana Klonikowski mit den Einzelheiten.
6: Zuletzt lag der Dieselpreis laut ADAC im Schnitt bei 1,87 Euro, 7 Cent mehr als am letzten Tag vor Kriegsbeginn im Iran Ende Februar. Zwischenzeitlich ist der Dieselpreis um mehr als 70 Cent nach oben gegangen. Weil die Zeichen im Iran-Krieg ja gerade auf Entspannung stehen, ist der Ölpreis zuletzt gesunken und das macht sich jetzt eben auch an den Tankstellen bemerkbar. In 2 Wochen drohen dann aber wieder höhere Preise, dann endet der Tankrabatt. Ob es dann andere Entlastungen geben wird, ist noch unklar.
5: KI-Anwendungen, die gefälschte Pornoaufnahmen erstellen, sollen in der EU ab Ende des Jahres verboten sein. Dem Gesetz dafür hat das EU-Parlament jetzt zugestimmt. In Deutschland sollen außerdem auch das Erstellen und Verbreiten von solchen Deepfakes strafbar werden. Donald Trump verschärft offenbar wieder seinen Kurs gegenüber Kreml-Chef Putin. Beim G7-Gipfel in Frankreich sagte der US-Präsident, dass Ölsanktionen gegen Russland reaktiviert werden sollen. Generell wollen alle G7-Staaten den Druck auf Moskau erhöhen. Außerdem hat Trump Putin zu einem Abkommen mit der Ukraine für ein Kriegsende aufgefordert. Zuletzt hatte ja der Iran-Krieg Trumps meiste Aufmerksamkeit. Da steht ja jetzt zumindest ein grundsätzlicher Deal. Dazu sagte der Nahost-Experte Cornelius Adebar im Ersten.
7: Donald Trump steht unter Druck, dass er den Krieg, den er begonnen hat, eben auch erfolgreich beendet. Und man sieht ja auch schon an seinen Äußerungen, dass er genau das jetzt versucht zu tun, indem er eben dieses Minimalabkommen als einen großen Sieg darstellt.
5: Ein russisches Kriegsschiff soll im Ärmelkanal Warnschüsse auf eine Yacht gefeuert haben. Die Crew hatte den Zwischenfall gemeldet, heißt es aus Verteidigungskreisen. Der Vorfall soll südlich der britischen Isle of Wight passiert sein. Großbritannien prüft die Berichte.

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7: Im Studio André Glatzel. Schönen guten Abend. Nach der Einigung zwischen USA und Iran machen sich die niedrigen Ölpreise auch hier bemerkbar. Benzin und Diesel kosten aktuell nur etwas mehr als vor Kriegsbeginn. Allerdings, Ende des Monats läuft der Tankrabatt aus, dann drohen wieder höhere Preise. Ob weitere Entlastungen geplant sind, ist unklar. Veggie-Burger oder Sojaschnitzel ja, veganes Steak oder Veggie-Bacon nein. Das EU-Parlament hat grünes Licht für den Kompromiss bei den Namen von Fleischersatzprodukten gegeben. Mehr von Jana Klonikowski.
8: Damit sind dann also künftig nur Bezeichnungen nicht erlaubt, die sich auf konkrete Fleischarten oder Teilstücke beziehen. Ursprünglich war ja auch mal ein Komplettverbot von auch Namen wie Burgern oder Schnitzeln im Gespräch. Das EU-Parlament hat außerdem für den Zolldeal mit den USA gestimmt. Damit werden EU-Zölle auf US-Industrieprodukte für einige Jahre abgeschafft. Und auch für ein Verbot für KI-Anwendungen, die Porno-Deepfakes erstellen können, gab es grünes Licht im EU-Parlament.
7: Im Iran-Krieg stehen die Zeichen auf Entspannung. Jetzt wendet sich US-Präsident Trump wieder dem Ukraine-Krieg zu. Beim G7-Gipfel in Evian hat sich Trump bereit erklärt, den Druck auf Russland zu erhöhen und unter anderem Ölsanktionen zu reaktivieren. Außerdem ruft Trump Putin zu einem Abkommen mit der Ukraine auf. Kanzler Merz sagte dazu:
9: Es gibt mir einen gewissen Grad des Optimismus, dass wir hier als Europäer und als Amerikaner zusammen jetzt alles unternehmen, gemeinsam, um den Krieg zu beenden. Aber er ist noch nicht zu Ende und bevor er nicht zu Ende ist, gibt es keinen Grund, zufrieden zu sein.
7: Kurioser Einsatz für die Feuerwehr in Chemnitz. Sie hat einen Teenager aus einer Paketbox befreit. Der 16-Jährige hatte sich für eine Mutprobe in die DHL-Packstation einschließen lassen. Seine beiden Freunde bekamen das XL-Fach dann nicht mehr auf. Die Feuerwehr musste die Tür aufbrechen. Der Titelverteidiger, ein Titelfavorit und ein Geheimfavorit steigen jetzt auch in die Fußball-WM ein. Weltmeister Argentinien trifft auf Algerien, Frankreich auf Senegal und Norwegen startet gegen Irak in die WM. Außerdem steht Österreich vor seinem ersten WM-Spiel seit 28 Jahren und zwar gegen Jordanien.
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2: Im Studio André Glatzel, schönen guten Abend. Die Spritpreise sinken und sind schon fast wieder auf dem Niveau von vor dem Iran-Krieg. Das zeigt eine ADAC-Auswertung. Jana Klonikowski mit den Einzelheiten.
3: Zuletzt lag der Dieselpreis laut ADAC im Schnitt bei 1,87 Euro, 7 Cent mehr als am letzten Tag vor Kriegsbeginn im Iran Ende Februar. Zwischenzeitlich ist der Dieselpreis um mehr als 70 Cent nach oben gegangen. Weil die Zeichen im Iran-Krieg ja gerade auf Entspannung stehen, ist der Ölpreis zuletzt gesunken und das macht sich jetzt eben auch an den Tankstellen bemerkbar. In 2 Wochen drohen dann aber wieder höhere Preise, dann endet der Tankrabatt. Ob es dann andere Entlastungen geben wird, ist noch unklar.
2: US-Präsident Trump will Ölsanktionen gegen Russland bald wieder aktivieren. Das hat er beim G7-Gipfel im französischen Evian gesagt und auch Russland zu einem Abkommen mit der Ukraine aufgefordert. Die G7-Staaten haben sich außerdem geeinigt, den Druck auf Moskau zu erhöhen. Die Bundeswehr soll deutlich mehr Drohnen bekommen. Das Verteidigungsministerium will bis Ende des Jahrzehnts rund 16 Milliarden Euro investieren. Geplant sind Drohnen zur Aufklärung, zum Angriff und zur Abwehr. Die ersten Bundeswehreinheiten haben bereits Drohnen im Einsatz. Verteidigungsminister Pistorius sagte:
4: Wir haben mittlerweile ein sehr, sehr breites Spektrum an Maßnahmen. Und das Wichtigste daran ist, diese neue Technik, die wir eingeführt haben, kommt in der Breite, in der Truppe an. Und die Truppe übt bereits intensivst genau damit.
2: Ab Juli sollen alle Teilstreitkräfte der Bundeswehr eigene Drohneneinheiten haben. An den meisten Badestellen in Deutschland kann man ohne Sorge ins Wasser springen. Laut einem EU-Bericht ist die Wasserqualität an mehr als 90% der Seen, Flüsse und am Meer ausgezeichnet. Untersucht wurden fast 2300 Stellen. Am besten schnitten Zypern und Griechenland ab. Deutschland landet auf Platz 7. Adidas ist das V ausgegangen und das hat zu einem Engpass bei Deutschland-Trikots mit Havertz, Undav oder Pavlovic draufgeführt. Grund ist offenbar die ungewohnt hohe Nachfrage nach einer Beflockung mit dem Buchstaben V. Das Problem soll schnellstmöglich behoben werden, heißt es von Adidas.
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1: Im Studio Anna Löwer. Schönen guten Abend. Die Spritpreise sinken und sind schon fast wieder auf dem Niveau von vor dem Irankrieg. Das zeigt eine ADAC-Auswertung. Jana Klonikowski mit den Einzelheiten.
2: Zuletzt lag der Dieselpreis laut ADAC im Schnitt bei 1,87 Euro, 7 Cent mehr als am letzten Tag vor Kriegsbeginn im Iran Ende Februar. Zwischenzeitlich ist der Dieselpreis um mehr als 70 Cent nach oben gegangen. Weil die Zeichen im Irankrieg ja gerade auf Entspannung stehen, ist der Ölpreis zuletzt gesunken und das macht sich jetzt eben auch an den Tankstellen bemerkbar. In zwei Wochen drohen dann aber wieder höhere Preise, dann endet der Tankrabatt. Ob es dann andere Entlastungen geben wird, ist noch unklar.
1: Die Bundeswehr soll deutlich mehr Drohnen bekommen. Das Verteidigungsministerium will bis Ende des Jahrzehnts rund 16 Milliarden Euro investieren. Geplant sind Drohnen zur Aufklärung, zum Angriff und zur Abwehr. Außerdem sollen ab Juli alle Teilstreitkräfte eigene Drohneneinheiten haben. Im Iran-Krieg stehen die Zeichen auf Entspannung. Jetzt wendet sich US-Präsident Trump wieder dem Ukraine-Krieg zu. Beim G7-Gipfel in Evian hat Trump bereits erklärt, den Druck auf Russland zu erhöhen und unter anderem Ölsanktionen zu reaktivieren. Außerdem ruft Trump Putin zu einem Abkommen mit der Ukraine auf. Kanzler Merz sagte dazu:
3: Es gibt mir einen gewissen Grad des Optimismus, dass wir hier als Europäer und als Amerikaner zusammen jetzt alles unternehmen, gemeinsam, um den Krieg zu beenden. Aber er ist noch nicht zu Ende und bevor er nicht zu Ende ist, gibt es keinen Grund, zufrieden zu sein.
1: Freier Tag heute für die deutsche Fußballnationalmannschaft. Erst ab morgen geht die Vorbereitung auf das nächste WM-Gruppenspiel am Samstag los. Gewinnt Deutschland dagegen die Elfenbeinküste, steht sie sicher im 16. Finale. Das liegt an der Unentschieden-Serie bei der WM zuletzt. Dazu DFB-Kapitän Joshua Kimmich.
4: Also es ist schon so, dass es irgendwie so ein bisschen ausgeglichener wird alles. Es ist nicht mehr so vorhersehbar und gerade größere Nationen müssen noch besser werden, um dann auch gegen die vermeintlich kleineren zu gewinnen. Jetzt, dass es so viel Unentschieden gibt, glaube ich jetzt nicht, dass es am Modus liegt. Aber ich glaube schon, dass es auch zeigt, dass so ein 7-1 von uns nicht selbstverständlich ist.
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1: Im Studio Anna Löwer. Schönen guten Abend. Die sinkenden Ölpreise kommen in Deutschland auch so langsam an der Zapfsäule an. Nach der Einigung zwischen USA und Iran sind die Spritpreise nur noch knapp höher als vor Kriegsbeginn. Der ADAC sieht eigentlich auch noch mehr Spielraum nach unten. Demnächst drohen aber wohl eher wieder höhere Preise für Benzin und Diesel, denn der Tankrabatt läuft Ende des Monats aus. Ob und wenn ja welche weiteren Entlastungen für Autofahrer geplant sind, ist noch offen. US-Präsident Trump will Ölsanktionen gegen Russland bald wieder aktivieren. Das hat er beim G7-Gipfel im französischen Evian gesagt und auch Russland zu einem Abkommen mit der Ukraine aufgefordert. Die G7-Staaten haben sich außerdem geeinigt, den Druck auf Moskau zu erhöhen. Die Bundeswehr soll deutlich mehr Drohnen bekommen. Das Verteidigungsministerium will bis Ende des Jahrzehnts rund 16 Milliarden Euro investieren. Geplant sind Drohnen zur Aufklärung, zum Angriff und zur Abwehr. Die ersten Bundeswehreinheiten haben bereits Drohnen im Einsatz. Verteidigungsminister Pistorius sagte:
2: Wir haben mittlerweile ein sehr, sehr breites Spektrum an Maßnahmen. Und das Wichtigste daran ist, diese neue Technik, die wir eingeführt haben, kommt in der Breite, in der Truppe an. Und die Truppe übt bereits intensivst genau damit.
1: Ab Juli sollen alle Teilstreitkräfte der Bundeswehr eigene Drohneneinheiten haben. Veggie-Burger oder Sojaschnitzel ja, veganes Steak oder Veggie-Bacon nein. Das EU-Parlament hat grünes Licht für den Kompromiss bei den Namen von Fleischersatzprodukten gegeben. Damit sind dann nur Bezeichnungen für konkrete Fleischarten oder Teilstücke in den Namen nicht erlaubt. Die Deutsche Bahn will mehr Tempo machen, wenn an Bahnhöfen etwas kaputt ist. Dafür sollen künftig mobile Handwerkerteams zum Einsatz kommen. Aktuell schickt die Bahn auch schon mehr Reinigungsteams in Bahnhöfe und Züge. Und es sind mehr Sicherheitskräfte unterwegs.
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1: Im Studio Anna Löwer. Schönen guten Abend. Die Spritpreise sinken und sind schon fast wieder auf dem Niveau von vor dem Irankrieg. Das zeigt eine ADAC-Auswertung. Jana Klonikowski mit den Einzelheiten.
2: Zuletzt lag der Dieselpreis laut ADAC im Schnitt bei 1,87 Euro, 7 Cent mehr als am letzten Tag vor Kriegsbeginn im Iran Ende Februar. Zwischenzeitlich ist der Dieselpreis um mehr als 70 Cent nach oben gegangen. Weil die Zeichen im Irankrieg ja gerade auf Entspannung stehen, ist der Ölpreis zuletzt gesunken und das macht sich jetzt eben auch an den Tankstellen bemerkbar. In zwei Wochen drohen dann aber wieder höhere Preise, dann endet der Tankrabatt. Ob es dann andere Entlastungen geben wird, ist noch unklar.
1: Die Bundeswehr soll deutlich mehr Drohnen bekommen. Das Verteidigungsministerium will bis Ende des Jahrzehnts rund 16 Milliarden Euro investieren. Geplant sind Drohnen zur Aufklärung, zum Angriff und zur Abwehr. Außerdem sollen ab Juli alle Teilstreitkräfte eigene Drohneneinheiten haben. Im Iran-Krieg stehen die Zeichen auf Entspannung. Jetzt wendet sich US-Präsident Trump wieder dem Ukraine-Krieg zu. Beim G7-Gipfel in Evian hat Trump bereits erklärt, den Druck auf Russland zu erhöhen und unter anderem Ölsanktionen zu reaktivieren. Außerdem ruft Trump Putin zu einem Abkommen mit der Ukraine auf. Kanzler Merz sagte dazu:
3: Es gibt mir einen gewissen Grad des Optimismus, dass wir hier als Europäer und als Amerikaner zusammen jetzt alles unternehmen, gemeinsam, um den Krieg zu beenden. Aber er ist noch nicht zu Ende und bevor er nicht zu Ende ist, gibt es keinen Grund, zufrieden zu sein.
1: Russland hat die Warnschüsse auf eine Yacht im Ärmelkanal bestätigt. Die Segeljacht unter britischer Flagge soll einer russischen Fregatte gefährlich nahe gekommen sein, heißt es aus Moskau. Danach habe die Yacht ihren Kurs geändert. Großbritannien untersucht Berichte über den Vorfall. Bei der Fußball-Weltmeisterschaft ist der nächste Favorit ins Turnier eingestiegen. Frankreich hat sein Auftaktspiel gegen Senegal gewonnen. Die Franzosen besiegten die Afrikaner mit 3:1.
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1: Im Studio Anna Löwer. Die sinkenden Ölpreise kommen in Deutschland auch so langsam an der Zapfsäule an. Nach der Einigung zwischen USA und Iran sind die Spritpreise nur noch knapp höher als vor Kriegsbeginn. Der ADAC sieht eigentlich auch noch mehr Spielraum nach unten. Demnächst drohen aber wohl eher wieder höhere Preise für Benzin und Diesel, denn der Tankrabatt läuft Ende des Monats aus. Ob und wenn ja welche weiteren Entlastungen für Autofahrer geplant sind, ist noch offen. US-Präsident Trump will Ölsanktionen gegen Russland bald wieder aktivieren. Das hat er beim G7-Gipfel im französischen Evian gesagt und auch Russland zu einem Abkommen mit der Ukraine aufgefordert. Die G7-Staaten haben sich außerdem geeinigt, den Druck auf Moskau zu erhöhen. Die Bundeswehr soll deutlich mehr Drohnen bekommen. Das Verteidigungsministerium will bis Ende des Jahrzehnts rund 16 Milliarden Euro investieren. Geplant sind Drohnen zur Aufklärung, zum Angriff und zur Abwehr. Die ersten Bundeswehreinheiten haben bereits Drohnen im Einsatz. Verteidigungsminister Pistorius sagte:
2: Wir haben mittlerweile ein sehr, sehr breites Spektrum an Maßnahmen. Und das Wichtigste daran ist, diese neue Technik, die wir eingeführt haben, kommt in der Breite, in der Truppe an. Und die Truppe übt bereits intensivst genau damit.
1: Ab Juli sollen alle Teilstreitkräfte der Bundeswehr eigene Drohneneinheiten haben. Russland hat die Warnschüsse auf eine Yacht im Ärmelkanal bestätigt. Die Segeljacht unter britischer Flagge soll einer russischen Fregatte gefährlich nahe gekommen sein, heißt es aus Moskau. Danach habe die Yacht ihren Kurs geändert. Großbritannien untersucht Berichte über den Vorfall. Adidas ist das V ausgegangen und das hat zu einem Engpass bei Deutschland-Trikots mit Havertz, Undav oder Pavlovic drauf geführt. Grund ist offenbar die ungewohnt hohe Nachfrage nach einer Beflockung mit dem Buchstaben V. Das Problem soll schnellstmöglich behoben werden, heißt es von Adidas. Bei der Fußball-Weltmeisterschaft ist der nächste Favorit ins Turnier eingestiegen. Frankreich hat sein Auftaktspiel gegen Senegal gewonnen. Die Franzosen besiegten die Afrikaner mit 3:1.
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1: Im Studio Anna Löwer. Die Spritpreise sinken und sind schon fast wieder auf dem Niveau von vor dem Irankrieg. Das zeigt eine ADAC-Auswertung. Jana Klonikowski mit den Einzelheiten.
2: Zuletzt lag der Dieselpreis laut ADAC im Schnitt bei 1,87 Euro, 7 Cent mehr als am letzten Tag vor Kriegsbeginn im Iran Ende Februar. Zwischenzeitlich ist der Dieselpreis um mehr als 70 Cent nach oben gegangen. Weil die Zeichen im Irankrieg ja gerade auf Entspannung stehen, ist der Ölpreis zuletzt gesunken und das macht sich jetzt eben auch an den Tankstellen bemerkbar. In 2 Wochen drohen dann aber wieder höhere Preise, dann endet der Tankrabatt. Ob es dann andere Entlastungen geben wird, ist noch unklar.
1: Russland hat die Warnschüsse auf eine Yacht im Ärmelkanal bestätigt. Die Segeljacht unter britischer Flagge soll einer russischen Fregatte gefährlich nahe gekommen sein, heißt es aus Moskau. Danach habe die Yacht ihren Kurs geändert. Großbritannien untersucht Berichte über den Vorfall. Im Irankrieg stehen die Zeichen auf Entspannung. Jetzt wendet sich US-Präsident Trump wieder dem Ukraine-Krieg zu. Beim G7-Gipfel in Evian hat Trump bereits erklärt, den Druck auf Russland zu erhöhen und unter anderem Ölsanktionen zu reaktivieren. Außerdem ruft Trump Putin zu einem Abkommen mit der Ukraine auf. Kanzler Merz sagte dazu:
3: Es gibt mir einen gewissen Grad des Optimismus, dass wir hier als Europäer und als Amerikaner zusammen jetzt alles unternehmen, gemeinsam, um den Krieg zu beenden. Aber er ist noch nicht zu Ende und bevor er nicht zu Ende ist, gibt es keinen Grund, zufrieden zu sein.
1: Deutschland will sich besser gegen Cyberangriffe, Desinformation und Co. rüsten. Dafür ist jetzt ein Abwehrzentrum gegen hybride Bedrohungen an den Start gegangen, also Kriegsführung zum Beispiel auch im Netz. In dem Zentrum vernetzen sich Polizei, Nachrichtendienste und andere Behörden, um schneller reagieren zu können. Bei der Fußball-Weltmeisterschaft ist der nächste Favorit ins Turnier eingestiegen. Frankreich hat sein Auftaktspiel gegen Senegal gewonnen. Die Franzosen besiegten die Afrikaner mit 3:1.
0: Nachrichten auf Rockland, wieder in einer Stunde. 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